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0: Und eine Sache, die Anna uns verraten hat hier in der Energy-Redaktion, ist, dass sie auf, haltet euch fest, Achselhaare steht. Es war ein Thema, das groß diskutiert worden ist.
1: Beinhaare, Armhaare, Brusthaare, Achselhaare. Also umso mehr Bär, umso besser.
0: Das ist jetzt die Frage, wie viel Achselhaar ist erlaubt? Weil so ein bisschen stoppen oder kann man da schon Zöpfe pflichten?
1: Ja, ich kann ihm auch Perlen reinflechten. Das ist jetzt kein Problem.
0: Okay, dann während wir gerade reden, lasse ich die gerade wachsen. Anna,
1: ja,
0: guten Morgen.
1: Gib mir
0: eine halbe Woche.
1: Ich meine auch.

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0: Und eine Sache, die Anna uns verraten hat hier in der Energy-Redaktion, ist, dass sie auf, haltet euch fest, Achselhaare steht. Es war ein Thema, das groß diskutiert worden ist.
1: Beinhaare, Armhaare, Brusthaare, Achselhaare. Also umso mehr Bär, umso besser.
0: Das ist jetzt die Frage, wie viel Achselhaar ist erlaubt? Weil so ein bisschen stoppen oder kann man da schon Zöpfe pflichten?
1: Ja, ich kann ihm auch Perlen reinflechten.

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0: denn wir starten ganz entspannt in den neuen Mittwoch rein mit einem Thema, wo ich richtig bei Männern abfahre. Mm. Es hat was mit Behaarung zu tun.
1: Ich denke mal, es geht um Füße. Wir sind gespannt. Ja. Starten aber erstmal rein mit Jackstyle und Turn the Lights Off hier auf Energy. Habt einen schönen Mittwoch.
0: Hobbit mag ich nicht, so behaarte Füße.

0: Das könnte jetzt eine ziemlich haarige Angelegenheit werden. Guten Morgen, hier ist Energy am Morgen mit Anna. Guten Morgen.
1: Hallo.
0: Und mir Ben. Anna und ich haben uns über die letzten Tage noch ein bisschen besser kennengelernt. Und
1: Dabei
0: wurde es auch privat, persönlich und ehrlich. Und eine Sache, die Anna uns verraten hat hier in der Energy-Redaktion, ist, dass sie auf, haltet euch fest, Achselhaare steht. Es war ein Thema, das groß diskutiert worden ist, dass sie gesagt hat, naja, wenn da so ein bisschen Pelz unterm Arm ist.
1: Man darf den Männern nichts erzählen. Wir saßen geschlossen im Auto und dann haben die Männer mich so gefragt, ja und Anna, was magst du eigentlich so bei Männern?
0: Ja.
1: Und dann sind wir halt irgendwie auf Behaarung gekommen. Mhm. Körperbehaarung ist ja ein wichtiges Thema.
0: Klar.
1: Und dann habe ich gesagt, ich finde zum Beispiel Achselhaare echt sexy. Ich stehe auch voll auf Brusthaare, das finde ich ganz toll. Armhaare, was ich nicht so mag, ist so Rücken und Schultern, aber Beinhaare, Armhaare, Brusthaare, Achselhaare, also umso mehr Bär, umso besser.
0: Das ist jetzt die Frage, wie viel Achselhaar ist erlaubt, weil so ein bisschen stoppen oder kann man da schon Zöpfe pflichten?
1: Ja, ich kann ihm auch Perlen reinflechten, das ist jetzt kein Problem. Aber also so gestutzt ist okay, aber auch wenn es schon so ein bisschen...
0: Nein, das finde ich ja ganz was furchtbar.
1: Hast du Achselhaare?
0: Nein, rasiere ich mir alles ab natürlich, weil ich dachte, das ist ästhetisch.
1: Ich weiß nicht, ich finde das irgendwie... Ich finde das voll männlich, finde das voll hot.
0: Okay, dann während wir gerade reden, lasse ich die gerade wachsen, Anna.
1: Ja,
0: guten Morgen. Gib mir eine halbe Woche.
1: Ich meine auch.

0: heute Morgen mit der lieben Jessica. Hallo, hier sind Anna und Ben für dich.
1: Hallo, guten Morgen.
2: Morgen.
0: Hallo, und wir gucken mal, welchen Buchstaben du erwischt.
2: Ja, super, sehr gut. A ist ein guter Buchstabe.
0: Du hast 30 Sekunden Zeit, brauchst 5 richtige, Jessica. Und sollte dir mal zu einer Kategorie nichts einfallen, dann sagst du einfach schnell weiter und Ben überlegt sich eine neue.
1: Alles klar.
0: Na okay. Gut, dann starten wir jetzt.
2: Ein Obst mit A.
1: Apfel.
2: Eine Sportart.
1: Outdoorlauf.
2: Eine Farbe mit A.
1: Angora-Braun.
2: Eine Superkraft mit A.
1: Alles können.
2: Ja, gut. Ja. Und eine Politikerin oder ein Politiker mit A. Oh,
1: Angela Merkel.
2: Ah, natürlich.
0: Ja. Angie.
2: Angie ist immer die richtige Antwort. Gratulation, Jessica. Du hast gewonnen.
1: Juhu, super. Dankeschön.
0: Und für dich gibt es auch was Feines. Du gewinnst nämlich Tickets für die Boys. Die Brüder Felix und Lukas, auch bekannt als Fastboy, sind am 17. Oktober am Start und du gehst hin mit Begleitung. Herzlichen Glückwunsch!
1: Danke, ich freue mich.
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2: Jakob, wir reden heute früh mal wieder über,
3: dass bei uns in Berlin ja regelmäßig irgendwelche Rekorde aufgestellt werden. Gestern beim Sprit. Eine Tankstelle an der Avus hat 1 Liter Sprit für über 3 Euro verkauft. Das ist dann zwar Premium super gewesen, aber man sieht ja trotzdem, die Preise bleiben weiter hoch und steigen. Unser Kanzler Merz hat jetzt deswegen angekündigt, es sollen wieder Leute entlastet werden. Da kommt bald was, hat er gemeint. Was aber genau und für wen, das hat er noch nicht verraten. Dann ist das Thema Miete ja im Moment ganz groß im Wahlkampf bei uns in Berlin. Passend dazu gibt es jetzt neue Zahlen vom Verbraucherportal Alright. Da wird gesagt, wer zur Miete bei uns in Berlin wohnt, bezahlt im Schnitt 60% zu viel im Vergleich eben zur zulässigen Miete. In Friedrichshain-Kreuzberg ist die Abweichung wohl besonders krass. Da sind es direkt mal fast 90% zu viel. Deswegen wird gefordert, wer zur Miete wohnt, müsste seine Rechte besser kennen und dann auch einfordern. Und dann geht's nachher im EU-Parlament wohl um ein Social-Media-Verbot für Kinder und Jugendliche. Unsere Kommissionschefin von der Leyen will da vorstellen, was in der ganzen EU umgesetzt werden soll. Bis jetzt machen ja alle Staaten so ihr eigenes Ding. Uns in Deutschland hat man sich noch nicht festgelegt. Hier will man aber wohl ein generelles Verbot für alle unter 13 haben.
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0: Achtung, ich habe eine steile These mitgebracht. In seinen 20ern muss man wirklich nicht viel machen im Leben. Nicht arbeiten, nicht heiraten, keine Kinder kriegen, aber eine Sache schon, in einer Wohngemeinschaft gelebt haben.
1: Um Gottes
0: Willen. Es ist eine absolute Erfahrung, über die wir gleich mit euch reden werden.
1: Ich hasse es jetzt schon. Ich will niemals in einer WG wohnen. Wir machen jetzt erstmal entspannt weiter. Olivia Rodrigo, Drop Dead.

0: ist nichts für schwache Nerven. Hallo Energy am Morgen ist an hier mit mir, Anna, guten Morgen und Ben.
1: Morgen.
0: Bei uns geht es heute um das Thema WGs. Oh. Ich könnte es mir ja niemals vorstellen.
1: Mit die beste Zeit meines Lebens gewesen. Sechser, wirklich? Teilweise siebener WGs, wenn alle ihre Partner dabei hatten und nur ein Bad. Es war fantastisch. Was sind denn eure Erfahrungen? Sagt gerne Bescheid. Nils hat uns zum Beispiel eine Nachricht geschickt.
2: Ich habe mir mit sieben anderen Jungs eine WG geteilt. Man hatte ein kleines Zimmer und wie man sich denken kann, lässt die Hygiene und Ordnung

0: bei 8 Jungs manchmal zu wünschen übrig. Da kann man so viel Putzpläne machen, wie man will.
1: Ja, Putzplan ist immer so ein Ding. Wir hatten meine erste WG-Zeit war mit meinem besten Kumpel und noch einem anderen. Unsere gesamte Wohnung war einfach nur drei Luftmatratzen. Dann hatten wir einen Laptop, auf dem wir dann FIFA drauf gespielt haben. Ja. Und unser großes Wohnzimmer haben wir die Tür ausgehangen, auf die Stühle drauf gemacht und drauf Tischtennis gespielt. Das war das erste halbe Jahr meines Lebens in der WG.
2: Das kann nicht dein Ernst sein.
1: Das war das Beste. Das
2: und ich weiß, natürlich gibt es auch sehr saubere WGs, die ich auch schon kennengelernt habe.
1: Ja.
2: Aber trotzdem ist Klischee behaftet in meinem Kopf wirklich, so ganz sauber ist es nicht. Und dann bringt man ja auch noch Freunde mit und dann WG-Partys oder irgendwie mal One-Night-Stands werden nach Hause geschleppt. Oh. Das könnte ich mir niemals vorstellen, Ben.
1: Das ist eine absolute Traumzeit, Anna. Guten Morgen. Da verpasst du was. In den 20ern so ein bisschen WG-Leben, das passt schon.
2: WG-Zimmer, Doppelhaushälfte oder ein ganzes Schloss. Ja. 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

0: guten Morgen und Ben hier für euch bei Energy, immer die besten Hits und wir haben brandneue Musik am Start.
1: Ja, die gute Ray hat was Neues rausgemacht, Joy, aber nicht alleine, sondern mit Emma und Absolutely. Mhm. Und das sind die beiden jüngeren Schwestern von Ray.
0: Ach,
1: die
0: nee.
1: Auch musikalisch sind. Was ist das bitte für ein Film? Absoluter Wahnsinn. Und was ist Absolutely bitte für ein Name? Die heißt Absolutely einfach mal mit Namen.
0: Das finde ich komplett wild. Ja, vor allem, du hast es so leicht. Ach, wen nehme ich aus der Familie? Okay, meine
1: dich
0: Schwestern.
1: Dich und dich. Musst du wahrscheinlich auch noch nicht mal bezahlen.
0: Und ein neuer Song wurde gezaubert. Geil. I declare.

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3: Jakob, wir reden heute früh mal wieder über
4: die Spritpreise, denn gestern ist es wirklich passiert. Ein Liter Sprit hat zum ersten Mal bei uns über 3 Euro gekostet. Und zwar an der Tankstelle an der AWUS. Da muss man aber fairerweise dazu sagen, ja, das ist halt an der Autobahn. Und ja, das war

0: am Ende der teuerste Premium-Sprit. Trotzdem sind ja die Preise im Moment auch im Durchschnitt super hoch. Und das weiß auch inzwischen unser Kanzler Friedrich Merz.
1: Für viele Menschen, die täglich das Auto brauchen, ist eine Belastungsgrenze erreicht. Und ich bin der Meinung, dass wir handeln müssen. Das genaue Instrumentarium steht noch nicht fest. Sie können aber davon ausgehen, dass wir sehr bald einen Vorschlag dazu vorlegen werden.
0: Ja, zuletzt hat es ja die Idee gegeben, dass vor allem Leute mit wenig Geld Direktzahlungen bekommen könnten. Die SPD hat ja unter anderem eine Übergewinnsteuer beim Sprit vorgeschlagen. Da will die Union aber wohl nicht mitmachen. Dann soll ja der öffentlich-rechtliche Rundfunk weiter umgebaut werden. Unser Medienstaatsminister Weimar hat jetzt mal neue Ideen verraten. Das Redaktionsnetzwerk Deutschland berichtet, man könnte ja das ZDF privatisieren. Außerdem hat er vorgeschlagen, dass mehrere ARD-Anstalten zusammengelegt werden könnten. Vor allem die kleineren brauche man eigentlich nicht mehr. Sowas wie Radio Bremen oder den Saarländischen Rundfunk. Und dann ist ja gerade Volleyball-EM. Da haben wir leider den Gruppensieg verpasst, weil wir gestern gegen Frankreich verloren haben. Aber wir sind auf jeden Fall im Achtelfinale und da treffen wir dann am Samstag entweder auf Bulgarien oder die Ukraine. Das entscheidet sich heute, sind aber beides auch keine leichten Gegner.
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0: mal wieder unser Lieblingsquiz hier im Gepäck dabei. Unser Generationsquiz. Ben und mich trennen 15 Jahre und dann spielen wir gleich eine neue Runde Alt versus Jung und testen das mal. Weißt du denn was über meine Generation und ich über deine?
1: Ich weiß
0: wahrscheinlich
1: alles,
0: nein.
1: Das ist meine große Krux. Ich weiß wirklich immer alles.
0: Da kratzt er sich am Bart.
1: Wie so ein alter Mann. Wirklich. Wir machen weiter mit Nico Santos. Why don't you stay hier auf Energy für euch?
0: Guck mal.

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0: Ganz genau, Energy am Morgen ist an hier mit mir. Anna, guten Morgen, Ben. 15 Jahre liegen zwischen uns und wir testen das jetzt.
2: Ich frage dich, Anna, guten Morgen. Wer oder was ist der Zonk? Sagt dir Zonk
0: ja,
2: was?
0: Ja, das war so ein Bösewicht mit Hut.
2: Nach was klingt denn Zonk?
0: Na, ich dachte, es wäre ein Zauberer irgendwie. Ja. Und der hat an die Kinder dann seine Tricks irgendwie weitergegeben und Süßigkeiten verteilt.
2: Sehr gut,
0: und das
2: sehr
0: ist
2: gut.
0: Der Zonk.
2: Sagt dir vielleicht was, geh aufs Ganze. Ist das ein Tipp?
0: Nee,
2: geh aufs Ganze war früher eine TV-Show. Mhm. Die lief von 1992 bis 2003. Moderiert von Jörg Dreger, absolute Moderationslegende. Und da ging es um Folgendes. Du warst, Anna Gutenmorgen war Gast quasi bei Jörg Dreger bei Geh aufs Ganze. Mhm. Und der hat dir immer drei Tore hingestellt. Eins, zwei oder drei. Und du musstest dich entscheiden.
0: Welches?
2: Und dann hat er dir gesagt, pass auf, du kannst den Gewinn nehmen, der hinter Tor 3 ist. Das könnte ein Boot sein, ein Urlaub in der Karibik. Oder, und da kam es, der Zonk. Und der Zonk war ein kleines Monster-Kuscheltier.
0: Oh nein.
2: Das hast du als Trostpreis dann bekommen. Ich fand ihn immer super süß, ein kleines rotes Kuscheltier.
0: Ja.
2: Die Leute waren natürlich traurig, wenn sie ihn bekommen haben, weil da war klar, sie haben sich fürs falsche Tor entschieden.
0: Okay, also es war eine Art Gaming-Show
2: und
0: das hatte ganz viel mit einfach Glück zu tun.
2: Genau, und dann hat er dann so gesagt von mir, okay Anna, du hast dich für Tor 3 entschieden, bevor wir es aufmachen. Habe ich hier einen Umschlag für dich? Möchtest du nochmal tauschen? Möchtest du das Tor tauschen gegen diesen Umschlag? Weil da könnten 10.000 Euro. Und dann hatte man das Problem geschrieben, tausch! Tausch doch!
0: Oh Gott, ich glaube, für sowas bin ich ja ganz doll anfällig.
2: Ja.
0: Aber halt 2003, Ben, da war ich halt eins.
2: Ja, da konntest du noch nicht ganz mitmachen, da wärst du zu klein gewesen. Aber jetzt wäre es vielleicht was für dich, Anna. Guten Morgen. Wahnsinns-Show und der Zonk wie eine ganz süße Maus. 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

0: Morgen wünschen wir euch. Energy am Morgen ist an. Hier mit mir, Anna. Guten Morgen, Jakob.
1: Hallo,
0: und Ben.
1: Morgen.
0: Jakob hat eine Behauptung und wir müssen rätseln. Ja, Fakt oder Fake?
1: Man sollte immer direkt nach dem Aufstehen sein Bett machen. Fakt oder Fake?
0: Glaub ich nicht.
1: Oh.
0: Meine ich mal gehört zu haben, weil da sind ja auch Milben drin. Ne? Also nicht nur Staubmilben,
1: bei
0: sondern
1: dir?
0: Von unserer
1: bei dir
0: Haut.
1: Vielleicht.
0: Und so doch, hat jeder von uns bei sich im Bettchen.
1: Wirklich?
0: Und ich glaube, gehört zu haben, dass man das erstmal liegen lassen soll und dann
1: das
0: Fenster
1: so
0: auf und schön durchlüften,
1: ja,
0: dass das einmal irgendwie durchlüften kann.
1: Okay.
0: Und ich mache meins auch immer erst Mittag, wenn ich nach Hause komme. Dann
2: okay, es bleibt erstmal so wuschelig, damit
0: ja,
2: das alles sich ein bisschen... Okay, perfekt. Finde ich fantastisch. Na, dann sage ich das, was du sagst. Wir sagen also Fake. Mhm.
1: Also, man sollte immer direkt nach dem Aufstehen sein Bett machen, ist ein...
3: Fake.
1: Ah. Ja, weil sonst bleibt die Feuchtigkeit nämlich wirklich unter der Decke und die Milben denken sich... Geil, eine Party.
2: Der Jakob guckt die Anna gerade ganz stolz an, dass er das richtig gesagt hat.
0: Wir haben so ein väterliches, töchterliches Verhältnis. Jetzt habe ich gerade eine 1 plus mit Sternchen
2: Väterlich,
0: bekommen.
2: Töchterlich, aber auch ein bisschen sexy. Also es ist so ein bisschen merkwürdig. Wir machen weiter mit Overbuck. Wasted Love, wer hätte es gedacht hier auf Energy. So out.

0: bloß auf, neben wem ihr euch setzt. Hallo, Energy am Morgen ist an hier mit mir. Anna, guten Morgen und Ben.
1: Morgen.
0: Ich bin ja großer Handballfan und gehe ja ganz fleißig auch immer zu den Spielen. Habe mir für dieses Jahr auch wieder eine Dauerkarte natürlich geholt.
1: Fan.
0: Und dieses Mal auch, jetzt wird's High Class mit Sitzplatz.
1: Das kannst du dir leisten.
0: Also dieses Jahr ist
1: welche Reihe?
0: Vierte, fünfte.
1: Oh, ganz
0: es ist wirklich fantastisch, ganz weit vorne.
1: Ja.
0: Allerdings bei so einem Dauerkartenbesitz

0: Sitzer, ja, muss man ja wissen, okay, du hast immer dieselben Plätze, ja, aber die Leute, die neben dir sitzen, ah, das wechselt immer. Ah. Und irgendwie habe ich diese Saison bisher nicht so viel Glück. Beim ersten Mal hatte ich nämlich ein Pärchen neben mir sitzen, ach, was sich so die ganze Zeit angegrabbelt und angeknutscht hat. Oh. Wenn ich dann zu laut rumgepöbelt habe, haben die mich so ganz sassy und böse von der Seite angeguckt, bis, ja, ich dann irgendwann meinte, ist was?
1: Frech.
0: Weil, Entschuldigung, wir sind hier gerade beim Handball. Und jetzt mein Highlight, saß ein kleiner Junge mit seinem Vater und das ist ja ganz niedlich. Aber man hat ja diese Art Klatschpappen.
1: Ja.
0: Und der kleine Junge, ewig, hat mich die ganze Zeit gehauen.
1: Nein!
0: Er hat mich die ganze Zeit getroffen. Nicht. Und dann habe ich ihm irgendwann gesagt, ey, Entschuldigung, hey, du musst ein bisschen aufpassen, du, ja, haust mich die ganze Zeit damit. Ja. Hat er mich nur angeguckt, weitergemacht. Ich habe es die ganze Zeit bekommen. Was macht man natürlich pädagogisch, ja, als 24-Jährige? Ja. Ich habe zurückgehauen.
1: Ja, sehr gut.
0: Ich habe ihm immer aus Versehen auch immer ein bisschen getroffen. Ups, sorry, war nicht meine Absicht. Aber so fühlt sich das übrigens an.
1: Sehr gut. Und aus einer Familie von Pädagogen kann ich dir sagen, mhm, nur zurückhauen macht Sinn. Nur so lernen sie es. Insofern sehr gut. Da hast du es, kleiner Junge.
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1: Gucken wir uns heute das Wetter an und es ist der schlechteste Tag der Woche.
11: Nein.
1: Jedenfalls, wenn ihr nicht so auf Regen steht. 95% Regenwahrscheinlichkeit, Vormittag, Nachmittag, überall. Aber keine Sorge, es wird nur noch einmal schlechter und zwar am Wochenende.
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0: Auf den Berliner Straßen sieht es noch sehr gut aus. Außer Prenzlauer Berg. Die Schiefelbeiner Straße ist in Höhe Driesener Straße bis einschließlich Freitag gesperrt. Da wird aktuell eine Umleitung eingerichtet und da ist ein bisschen Stock mehr Verkehr.
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0: Die Spritpreise steigen weiter. Jakob, ja, immerhin hat jetzt mal unser Kanzler was dazu gesagt und Hilfe versprochen.
11: Ja, unser Kanzler Merz hat gemeint, man wird jetzt Leute entlassen. Vor allem Leute, die jeden Tag das Auto brauchen. Was aber genau geplant ist, das hat er noch nicht gesagt.
1: Super.
11: Es bleibt spannend. Der Wirtschaftsexperte Hubertus Barth hat bei Phoenix so gemeint, naja, die hohen Spritpreise sollen uns eigentlich eine Sache zeigen. Öl ist knapp, man sollte also eigentlich weniger verbrauchen.
13: Wenn man sagt, na, da mache ich die Strecke doch nicht mit dem Auto, sondern nehme den Bus beispielsweise oder fahre mit dem Fahrrad oder kaufe als nächstes einen Sprit.

0: Spannenderes Auto. Das ist die Wirkung, die der Preis haben kann. Und wenn wir sagen, die Wirkung wollen wir aber nicht, ja, dann löst man das Problem nicht. Dann bleiben wir am Ende des Tages bei den hohen Kosten und müssen irgendwie anders verteilen.
1: Ja, er meint übrigens auch, unser Staat verdient nicht unbedingt mehr durch die hohen Steuern und Abgaben beim Sprit. Denn wenn man eben hier mehr bezahlt, kann man sein Geld nicht für andere Sachen ausgeben. Da würden dem Staat dann dort Steuereinnahmen verloren gehen. Dann wird ja bei uns in Berlin am Sonntag gewählt. Unser Landeswahlleiter Bröchler hat nochmal im RBB gesagt, man ist super vorbereitet und nach dem Hackerangriff laufen überall in den Systemen auch noch so Scans.
2: Wo genau geschaut wird, ob die Wahlorganisation in irgendeiner Weise angegriffen wird oder nicht. Bis dato haben wir keine Anzeichen dafür und ich gehe mit einem sehr guten Gefühl rein, dass wir die am Sonntag auch nicht haben werden.
1: Ja, und er hat gemeint, Stimmung im Team der Wahlhelferinnen und Helfer ist wohl auch gut. Sehr also gut. Was will man
3: denn? Sehr gut.
1: Und dann haben wir heute Abend wieder Fußball, denn die Europa League geht ja los. Das heißt, Leverkusen spielt gegen Celje aus Slowenien. 21 Uhr geht's los und RTL zeigt alles live. Und unser anderes Team in der Europa League ist ja Hoffenheim. Die spielen dann morgen zuerst gegen OFI Kreta.
3: Oh, dürfen die nach Kreta reisen oder ist es ein Heimspiel? Die dürfen nach Kreta?
1: Ja, ja.
3: Oh, das ist dann auch immer. Du lernst so ein bisschen die Welt kennen als Fußballer und auch als Fan.
1: Und Wetter ist, glaube ich, besser.
3: Ja, viel besser.
4: Naja, da hat es ja auch bei mir schon mal geregnet.
3: Ja, aber das ist ja deine Schuld. Das ist ein persönliches Ding. Das nennt man Karma. Na, guten Morgen.
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0: einem krassen Rekord. 20.000 Leute an einem Tisch und ein Krankenhaus freut sich drüber. Was da los war, hörte noch vor 7.
1: Vorher haben wir Ausreden für euch, wofür ihr die heute unbedingt braucht. Das besprechen wir nach Alex Warren. Jetzt erstmal die wundervolle Taylor Swift. Elizabeth Taylor, schönen Mittwoch.

0: Heute braucht ihr Ausreden und wir haben sie für euch. Guten Morgen, hier ist Energy am Morgen mit Anna. Guten Morgen,
1: hallo. Herr Ben.
0: Um Punkt 9 Uhr beginnt heute der Vorverkauf für die Konzerte von Energy Star Harry Styles.

0: mit der Stimme, Ben. Together.
1: Danke. Eunuchen haben sie das so an sich. Danke.
2: Er spielt nächsten Sommer 2 Konzerte in Berlin. Und Harry Styles hat das Album auch selber in Berlin aufgenommen. Mhm. Es sind die einzigen Deutschland-Konzerte und da wollen natürlich alle hin.
1: Yes.
2: Heißt, ihr braucht starke Nerven und Zeit für die Warteschlange. Oder ihr nutzt bei der Arbeit einfach diese drei Ausreden.
0: Sorry Leute, ich komme heute ein bisschen später rein. Gab gestern einfach zu viel Late-Night-Talking. Ihr werdet es nicht glauben. Ich bin einfach in der Einbahnstraße reingefahren und das ist jetzt ein riesen Umweg. Alles One Direction hier. Es ist mir jetzt

0: So peinlich, aber ich komme nicht vom Klo runter. Oh. War wohl etwas zu viel. Ah, genial.
1: Fantastisch, sehr gut. Ah, da will ich unbedingt hin zu Harry Styles.
0: Ja, ab 9. Hast du dir denn schon einen Timer gestellt?
1: Aber ich muss arbeiten. Ich bin doch nur am Arbeiten. Bis 17 Uhr racker ich doch hier durch.
0: Trabajo, Trabajo. Pass auf, Ben, dann machst du die Sendung und ich bin dann einfach für uns in der Warteschlange.
1: Super. Wir machen weiter mit Topic und Becky G. Sorry, Papi, hier auf Energy.

0: Hallöchen Berlin. Schön, dass ihr so langsam alle wach werdet. Es ist 6.43 Uhr. Und da haben wir natürlich immer die besten neuen Hits für euch. Weiter geht's hier mit einer ganz neuen Nummer, ja. Jack Dean Mercy.
1: Ganz guter Song, geht nämlich darum, dass Jack Dean darüber erzählt, wie er so Sachen balanciert. Also Familie, Freunde, Beziehung, die Arbeit, die Musik. Und dass das gar nicht so zu unterschätzen ist, was man alles so unterkriegt in 24 Stunden. Und da könnt ihr euch mal selber an die Nase fassen, was man alles heutzutage alles so schafft und trotzdem weitermacht. So ein bisschen selber mal auf die Schulter klopfen und sagen, ey, den Alltag, den rock ich.
2: Oh, das ist aber süß.
1: Wollte ich mal sagen, Mercy hier auf Energy.

0: Jetzt geht es für uns an die längste Tafel der Welt.
1: 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Natürlich nur hier bei Energy am Morgen mit Anna. Guten Morgen.
0: Hallo.
1: Und mir, Ben. Gute Nachrichten aus Rumänien. Hier wurde ein Weltrekord aufgestellt. 20.000 Menschen saßen an einem gedeckten Tisch. Über 5 Kilometer zog sich das Ganze und es ist tatsächlich die längste Tafel der Welt. Bei der Aktion wurden dann auch noch Spenden für ein Krankenhaus gesammelt. Mm. Ganz wichtig, weil in Rumänien gibt es nur ein geringes Budget für Gesundheit. Und mit der längsten Tafel der Welt wurde da ein bisschen ausgeholfen.
0: Das finde ich ja richtig cool. Ich habe ja vor einiger Zeit auch erzählt, dass ich unbedingt mal nach Rumänien möchte.
1: Ja, zu deinem Papa nach Transsilvanien.
0: Zu Dracula, nein. Und du glaubst ja nicht, wie viele Leute mir geschrieben haben. Mhm. Und gesagt haben, ja, hier geh mal da und dahin und Tipps. Und Rumänien
1: soll
0: so schön sein.
1: Sehr schön.
0: Es steht weiterhin auf der Liste. Vielleicht 2027 Rumänien, ich komme.
1: Sehr gut, ja.
0: Jetzt euch guten Hunger an der Frühstückstafel mit Cat's Eye und Animal auf Energy über die besten neuen Hits.

0: Hallo an diesem wunderschönen Mittwoch, Energy am Morgens, an hier mit mir, Anna, guten Morgen und Ben.
1: Morgen.
0: Und wir freuen uns jetzt schon auf den Freitag. Es gibt neue Musik von Miley.
1: Miley Cyrus, wie man sie nicht mehr nennen darf, sie heißt nur noch Miley, bringt endlich ein neues Album raus. Bass Persuades hat es genannt, schön einfacher Titel. Wir feiern sie beim Energy Miley Day. Jede Stunde hören wir ins Album mal rein. Diesen Freitag ist es soweit und zwar den ganzen Tag. Mehr Infos findet ihr auf energy.de.
0: Ich muss jetzt erstmal üben, wie man das ausspricht.
1: Bass Persuades, glaube ich. Ich frage Miley nochmal, ich rufe sie gleich mal an. Miley!
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1: Leider nichts Gutes vom Berliner Wetter. 95% Regenwahrscheinlichkeit heißt einfach, es wird heute regnen. Die Temperaturen sind bei 20 Grad und abends soll es dann wieder trocken werden.
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0: Auf den Berliner Straßen sieht's okay aus, außer Stadtring Richtung Wedding. Zwischen Sonnenallee und dem Dreieck Neukölln ist alles gesperrt. Da wurde die Höhenkontrolle ausgelöst. Und Westend Bayernallee ist auch in beiden Richtungen zu, da ist ein Kran aktuell im Einsatz. Beim Tanken hat man ja gerade das Gefühl, so viel wie wir muss gerade niemand für Sprit bezahlen. Jakob, das stimmt aber gar nicht.
12: Ja, denn bei uns in Europa gibt es weiterhin zwei Länder, wo der Sprit noch teurer ist.

0: Das sind Dänemark und die Niederlande. Aber es stimmt natürlich, bei uns ist der Sprit vor allem deswegen so teuer, weil wir ja viele Steuern und Abgaben drauf haben. Katharina Luca vom ADAC sagt beim Sender Welt, man sollte trotzdem da nicht nur darauf schauen.
1: Also aktuell sehen wir vor allem hier nicht die Bundesregierung in der Pflicht, sondern die Mineralölkonzerne. Mhm. Denn wir sehen hier einfach, dass der Rohölpreis und auch zum Beispiel der Euro-Dollar-Wechselkurs, dass die alleine dieses hohe Niveau, das wir in Deutschland haben, eben nicht rechtfertigt.
0: Ja, unser Kanzler Merz hat ja jetzt angekündigt, dass man doch wieder beim Sprit entlasten will. Für wen das kommen wird und was genau kommt, das hat er aber noch nicht verraten. Er meint nur, es kommt bald. Mhm. Dann dran denken, rund ums Olympiastadion ist es heute extra voll und wieder einiges gesperrt, denn es ist ja wieder großer Lauf. Dieses Mal der B2 Run, der Firmenlauf. Sollte für die meisten zu schaffen sein. Die Strecke ist ja nur 5,7 Kilometer lang, also nichts mit Marathon oder so. Heute Nachmittag 16.30 Uhr geht das los. Und in Leipzig passiert heute was ganz Spannendes. Da macht nämlich das erste vollautomatische Roboterrestaurant auf. Einziger Koch ist Roboter Robin. Der arbeitet quasi wie ein großer Thermomix, sagt der Geschäftsführer Florian Schneider.
2: In dem Roboter sind zwei Roboterarme, die sich einen Topf holen und dann je nach Rezeptur eben an den Kühlschrank rangehen und sich dort die Zutaten holen. Dann stellt der Roboter den Topf auf das Induktionskochfeld und wenn das Essen dann fertig ist, dann wird der Topf in eine Bowl geleert und dann wird er ausgegeben.
0: Ja, und Roboter Robin hat jetzt zum Start auch schon 14 Gerichte drauf, sowas wie Salat, Pasta oder Kaiserschmarrn. Und das Tolle ist, er wäscht sogar.
3: Cool. Aber warum ausgerechnet in Leipzig, warum ausgerechnet in Sachsen? Da sind doch Missverständnisse vorbereitet. Nu hat er mir Parkett gegeben, ich wollte noch ein Baguette haben am Ende.
4: Ah.
3: Verstehst du, wegen dem Dialekt? Kann ich machen, ich habe sächsische Familie, ja. Das ist okay.
4: Du darfst.
3: Ja, ja.
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3: Vorher feiern wir zusammen Geburtstag. Wessen Geburtstag fragt ihr? Na euren. Die ganze Geschichte gibt's nach Tiffany Harris. Jetzt erstmal Shakira und Burna Boy mit Die Die.

0: herzlichen Glückwunsch zum Geburtstag. Guten Morgen, hier ist Energy am Morgen für euch mit
1: Hallo.
0: Anna Gutmorgen und mir Ben. Wir schreiben nämlich den 16. September. Laut Harvard-Studie haben genau heute die meisten Menschen Geburtstag. Sicher ist sicher.
1: Das ist ja witzig. Unsere Kollegin war schon unterwegs und hat einfach mal Safety First gratuliert.
2: Hi, ich bin die Sophia von Energy. Ich wollte fragen, ob du heute Geburtstag hast.
3: Nee.
2: Kein Geburtstag. Hast du vielleicht Geburtstag?
3: Nein.
2: Auch nicht. Nee. Happy Birthday.
3: Ja, gleichfalls.
2: Alles Gute zum Geburtstag.
4: Ich habe gar nicht Geburtstag.
2: Alles Gute zum Geburtstag.
5: Dankeschön, ich habe heute keinen Geburtstag.
2: Schade. Hallo und einen wunderschönen Geburtstag wünsche ich dir.
3: Ich habe keinen Geburtstag.
2: Heute kein Geburtstag?
0: Oh Mann,
3: nee.
2: Haben Sie heute Geburtstag?
3: Nein.
2: Nein? Ja, gibt's denn sowas? Hi Mädels, alles Gute zum Geburtstag.
4: Ich habe keinen Geburtstag.
2: Hast du Geburtstag?
4: Nein.
2: Nee. Ja, hallo. Alles Gute zum Geburtstag.
6: Hallo, herzlichen Dank. Ich habe tatsächlich Geburtstag heute.
2: Nein, wirklich?
6: Ja, danke schön.
2: Dann wünsche ich Ihnen noch einen schönen Geburtstag.
6: Ja, gerne. Singen Sie mir jetzt auch ein Ständchen?
2: Ich?

0: Nein, ich kann nicht singen.
1: Okay, dann alles Gute an alle, die heute auch Geburtstag haben.
2: Das ist ja witzig. Am 16. September, also die meisten. Ich kenne niemanden, der heute Geburtstag hat. Oder ich habe es vergessen.
3: Ich kenne auch niemanden. Ein paar Promis haben Geburtstag. Alex Bladel, hier David Copperfield. Weißt du noch, wer das ist?
2: Mhm.
3: Wirklich? Du weißt, wer David Copperfield ist?
2: Kenne ich ja, aber ich wusste nicht, dass der heute Geburtstag hat.
3: Heute Geburtstag, ein paar Promis.
2: Also, kennt ihr jemanden? Habt ihr vielleicht Geburtstag? Ruft an oder schickt gerne eine WhatsApp.
3: So oder so, die zwei haben jetzt ein Ständchen vorbereitet. Martin Garrix und Ed Sheeran. Repeat it.

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1: Und das spielen wir heute mit der lieben Jana. Guten Morgen.
2: Guten Morgen.
1: Hallo, hier sind Anna und Ben für dich. Und wir haben einen Buchstaben mit dem Zufallsgenerator. Der kommt jetzt.
0: B.
1: Bester Buchstabe. Oh, B wie Ben
3: ja.
1: Ist ein Buchstabe. Jana, gefällt er dir?
2: Ja.
1: Sehr gut.
2: Sehr gut. Mal gucken.
1: Glaube ich auch. Ich bin positiv gestimmt. Du hast 30 Sekunden, brauchst 5 richtige Antworten zu den verschiedenen Kategorien, die dir Anna gleich geben wird. Hast du mal eine blöde Kategorie, ist es kein Problem. Du musst nur schnell sein und weitersagen. Dann kriegst du eine neue. Hauptsache, wir haben in 30 Sekunden 5 richtige Antworten.
2: Okay.
1: Okay, wir sind alle bereit?
3: Yes.
1: Und legen jetzt los.
3: Findest du in der Natur mit B?
2: Ein Bären.
3: Ein Beruf mit B?
2: Busfahrer.
3: Trinkst du in der Sonne?
2: Bier.
3: Eine Haarfarbe mit B.
2: Burgunderrot.
3: Ja. Und wir brauchen noch eine Hunderasse.
2: Beagle.
3: Ja. Sehr gut.
1: Jana, ganz toll gemacht. Man hätte blond sagen können, man hätte braun sagen können. Burgunderrot hat es dir gebracht. Nein, du hast alles richtig blond gemacht. Du hast fantastisch gemacht. Du hast gewonnen. Gratulation.
2: Dankeschön.
3: Sehr, sehr gerne. Und meine Liebe, für dich geht es plus eine Begleitung am 17. Oktober zu den Fastboy-Jungs. Die sind
1: sehr
3: auf Tour und ganz viel Spaß dir.
2: Dankeschön.
3: Easy Win für Jana. 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

0: glaube, ich wurde gerade hart auf dem Roller beleidigt. Guten Morgen, hier ist Energy am Morgen mit Anna. Guten Morgen und mir, Ben.
1: Hi.
0: Ja, ich gestehe es, manchmal nutze ich diese E-Roller-Dinger. Ne? Nicht Tretroller, sondern E-Roller, weil da kommt man schnell von A nach B.
1: Voll fein, ja,
0: ich habe manchmal da schwache Momente. Ist okay, gestern hatte ich wieder so einen Moment, da musste ich einen Rucksack transportieren, deswegen bin ich da lang gefahren. So,
1: ja.
0: Jetzt fahre ich da mit Top-Geschwindigkeit natürlich, nur Daumen drauf gedrückt, damit man diese 20 km/h oder 10 km/h, die man damit fahren kann, maximal damit ich fahren kann, so schnell wie möglich.
1: Mhm.
0: Bin auf Maximaltempo und auf einmal auf der Geraden überholt mich der identische Roller mit einem jungen, so 15, 16-jährigen Kerle drauf, der auch auf Maximaltempo ist. Jetzt ist das Problem, die beiden sind ja auf 20 km/h, also er kann gar nicht schneller sein als ich, aber er war schneller. Und dann sind wir so auf einer Höhe für eine Sekunde, er grinst mich so an und ich sag, warum fährst du schneller? Och, ich weiß auch nicht, aber vielleicht bin ich einfach müh leichter als sie. Und fährt weiter an mir vorbei. Der hat mich einfach, hat mich als dick bezeichnet.
1: Ja,
0: der hat gesagt,
1: ich bin
0: zu schwer. Dieser Roller kommt nicht auf Optimalgeschwindigkeit, weil Diggi Benjamin schafft es nicht. Und dann ist er einfach grinsend an mir vorbei.
1: Aber ehrlich gesagt, das war auch gerade mein erster Gedanke.
0: Du bist wirklich.
1: Das war mein erster Gedanke. Boah, vielleicht hatte der Roller einfach ein bisschen mehr zu tun. Also, obwohl er sehr sportlich ist.
0: Jetzt kommen besser Komplimente,
1: auch.
0: Ja.
1: Aber klar, so ein junger Hüpfer. Vielleicht hat er auch irgendwas eingebaut. Du weißt doch, die Jugend von heute. Jetzt geht's los. Der hat da irgendwie irgendwas noch mit eingebaut.
0: Für eine Seite
1: so ein
0: entschieden.
1: Extra Turbo.
0: Du hast dich für eine Seite entschieden, Anna. Viel Spaß. Kannst ja Sendung mit Dominik jetzt machen.
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0: Im Moment bin ich kein Radiomoderator. Im Moment bin ich Marathonvorbereiter. Guten Morgen, hier ist Energy am Morgen für euch mit Anna. Guten Morgen.
1: Hi.
0: Und mir, Ben. Ich bereite mich ja gerade.

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0: Eigentlich soll es ja regnen. Hier am Townsend geht's aber noch. Ich sehe sogar ein bisschen. Achtung, die Sonne und blauen Himmel. Das bleibt aber nicht so. Wir kriegen heute maximal 18 Grad und ja, Regen ist eine hohe Wahrscheinlichkeit.
1: Auf den Berliner Straßen sieht's noch ganz gut aus. Da ist so ein bisschen was los. Westend Bayernallee komplett zu. Drumherum stockender Verkehr statt. In Richtung Treptow. Die Auffahrt Siemensdamm ist ebenfalls gesperrt. Und denkt dran, Westend rund um das Olympiastadion ist ja wieder eine Laufveranstaltung. Und da ist bis morgen Mittag alles gesperrt.
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1: Und gestern ist es wirklich passiert. Jakob, ja. Ein Liter Sprit hat zum ersten Mal bei uns über 3 Euro gekostet.
4: Und zwar an der Tanke an der AWOS bei uns in Berlin. Oh, da muss man aber fairerweise dazu sagen, ja, das ist natürlich an der Autobahn. Und ja, das war am Ende auch der teuerste Premium-Sprit.
0: Trotzdem.
4: Ja, trotzdem sind ja die Preise im Moment im Durchschnitt super hoch, egal an welcher Tankstelle. Weiß auch inzwischen unser Kanzler Friedrich Merz.
5: Für viele Menschen, die täglich das Auto brauchen, ist eine Belastungsgrenze erreicht. Und ich bin der Meinung, dass wir handeln müssen. Das genaue Instrumentarium steht noch nicht fest. Sie können aber davon ausgehen, dass wir sehr bald einen Vorschlag dazu vorlegen werden.
4: Ja, zuletzt hat es ja die Idee gegeben, dass vor allem Leute mit wenig Geld so Direktzahlungen bekommen könnten. Wer was? Die SPD hat ja unter anderem so eine Übergewinnsteuer beim Sprit vorgeschlagen. Da will die Union aber wohl nicht mitmachen. Dann ist die Freibadsaison bei uns in Berlin ja quasi rum. Und dieser Sommer ist wohl richtig gut gelaufen. Es sind fast 1,7 Millionen Gäste da gewesen. Deutlich mehr als letztes Jahr. Und auch super gut. Es hat wohl auch kaum Stress gegeben, so in der Schlange oder in den Bädern selber. Jetzt am Samstag ist übrigens noch mal ein Freibad zum Hundeschwimmen auf, nämlich das Sommerbad Gropiusstadt. Mhm. Und im Prinzenbad in Kreuzberg können wir Menschen auch noch länger draußen schwimmen. Das geht ja wieder bis Ende nächsten Monats.
0: Oi, oi, oi.
4: Und dann sind ja jetzt nur noch anderthalb Wochen, dann entscheidet sich endlich, mit welcher Region wird sich Deutschland für die Olympischen Spiele bewerben. München hat jetzt auf jeden Fall noch mal einen großen Boost bekommen, denn die Stadt kriegt die nächsten Jahre 2 weitere große Sportevents. Übernächstes Jahr hat man wieder das Finale der Fußball-Champions League und 2031 gibt es vor Ort die Leichtathletik-WM. Mhm.
0: Alles gut, trotzdem wäre es auch für mich persönlich wichtig, gut zu wissen, wo die Olympischen Spiele sind, wo muss ich mich einrichten, wo muss ich mein Trainingcamp machen, weil ich trainiere ja gerade für Olympischen Spiele. Meine Disziplin hast du gefragt, Anna, guten Morgen.
1: Was denn?
0: Rückwärtsbogenschießen auf dem Skateboard. Ist noch nicht olympisch, aber wenn, bin ich die Nummer 1.
1: Das erzählt einen Scheiß.
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0: Morgen, jetzt wird's philosophisch. Was ist unser Platz auf dieser Welt? Oh. Die Antwort, die ist eine Gegenfrage, hört er nämlich vor 8.
1: Und wir besuchen einen Energy Star zu Hause und sein Flur ist komplett pink. Um wen es geht, hört ihr alles nach Michael Schulte. Jetzt gibt's noch mal so ein bisschen Spätsommer-Vibes. DJ Goda mit Michiko.

0: Achtung, Achtung, es folgt knallharter Investigativjournalismus.
1: Yes.
0: Hallo, schön, dass ihr am Start seid. Energy am Morgen ist anklar hier mit mir, Anna. Guten Morgen und Ben. Und wir hatten gerade erst Studiobesuch. Energy Star Alle Farben war hier. Kennt uns, hier gab es wirklich die wichtigen Fragen.
1: Ja.
0: Zum Beispiel, welche Farben hat Alle Farben in seiner Wohnung?
2: Mein Flur ist komplett pink. Unter der Decke habe ich so, oh, ich habe so Plastikblumen da unter die Decke. Es sieht ziemlich fancy aus. Ich habe das irgendwie auch eine Party und ein Motto gemacht, aber mittlerweile weiß ich nicht, ob ich es noch haben will. Dann mein Wohnzimmer ist rosa, grau, weiß.
1: Sommer.
2: Alles relativ hell, also auch die Böden sind hell. Meine Küche ist so Aluminiumgrau, aber ansonsten, ich habe jetzt nicht so viel knallige Farben. Das Rosa ist, glaube ich, zieht sich überall durch die Wohnung. Das habe ich am meisten.

0: Wow, finde ich
1: gar nicht so schlecht. Ja, es kann eigentlich eine gute Farbe sein, aber im Flur?
0: Rosa und Pink. Auch ich finde vor allen Dingen auch in einer Männerwohnung, ne?
1: Ist ja keine stimmt, Frauenfarbe. Ist das mal ein Kontrast. Finde ich schön. Soll uns mal einladen. 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
1: Wir haben absoluten Energy für euch, Jess Glynn mit Right Here.
2: Ja, und ich habe erst überlegt, ja, wir arbeiten im Radio. Natürlich kennen wir viele Künstlerinnen und Künstler, aber ich war Jess Glynn, woher kenne ich die denn? Na, auf jeden Fall von der Nummer hier.
1: Rather be. Na.
2: Ja, genau, schön. Das mit Clean Bandit ist ihr erfolgreichster Song. Mhm. Aber der hier ist nicht zu vergessen aus dem Jahr 2014. Right Here. Auch ein richtig gutes Ding, kriegt ihr jetzt hier auf Energy. Schönen Mittwoch.

0: Zeit, Fragen zu beantworten. Heute eine Frage, die wirklich lange nachhallt.
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0: Natürlich nur hier bei Energy am Morgen für euch mit Anna. Guten Morgen.
2: Hi.
0: Und wir beantworten Fragen, die in Songs gestellt werden.
2: Ganz genau. Und heute wird's tiefgründig mit Billie Eilish und der Frage, ja, warum bin ich eigentlich auf der Welt? Oder wie sie fragen würde.
3: What was I made for?
2: Also, what was I made for? Was ist mein Platz hier?
0: So, und da haben wir jetzt Larissa Jabali. Sie ist Autorin und Coach im Bereich Selbstfindung und antwortet mit einer ganz einfachen Gegenfrage.
4: Was macht dir eigentlich Freude? Was lässt dich lebendig fühlen? Und damit meine ich gar nicht diese riesigen Lebensentscheidungen, sondern vielmehr diese Sache, wo du spürst, davon hätte ich gerne mehr. Ich glaube, wenn wir diesen kleinen Dingen immer wieder folgen, kommen wir automatisch näher zu uns selbst und daraus entsteht irgendwann auch die größere Vision von uns. Und ganz automatisch kommen wir genau da an, wo unser Platz im Leben ist, nämlich in diesem Moment.
0: Schön, da kann ich ganz persönlich die Frage von Billie Eilish, What Was I Made For, beantworten, um Anna guten Morgen zu ärgern. Jeden Tag von 5 bis 10 lebe ich meinen Traum.
2: Ja.
0: Das finde ich schon mal sehr gut.
2: Und mein Mantra ist aushalten. Spaß. Nein, wir arbeiten schon sehr, sehr gerne hier zusammen. Habt ihr noch eine Frage, die in einem Song steckt, dann ruft an oder schickt gerne eine WhatsApp und wir beantworten sie dann hier.
0: Wir machen weiter mit Felix Jähn und J Heart Pride für euch. Habt einen wunderschönen Mittwoch.

0: mein Gott, noch knapp eine Stunde, dann beginnt der Ticketverkauf für Harry Styles. Hi, Energy am Morgen ist an, hier mit mir, Anna, guten Morgen und Ben.
1: Morgen!
0: Zwei Konzerte sind nächstes Jahr in Berlin, die Stadt, wo er auch dieses Album aufgenommen hat.
1: Und niemand bei uns hat so viele Konzerttickets gekauft wie Kollegin Pia Victoria. Du hast Harry in Amsterdam gesehen. Was ist dein Tipp, damit es wirklich klappt?
2: Auch wenn es so aussieht, als wären alle Tickets sofort weg und da steht ausverkauft und ihr könnt nichts mehr klicken, bleibt dran. Mhm. Geht immer wieder zurück auf die Seite, immer wieder versuchen, Tickets auszuwählen. Irgendwie werden die über den Tag über wieder freigeschaltet. So war das bei mir beim letzten Mal. Als ich jetzt dieses Jahr Tickets für Harry Styles bekommen habe, habe ich sie tatsächlich erst um 18 Uhr abends wirklich dann in meinem Warenkorb gehabt und dann tatsächlich auch bekommen, weil irgendwie die über den Tag freigeschaltet werden. Also auf jeden Fall dranbleiben. Ja. Ihr bekommt eure Tickets. Ich drücke euch auf jeden Fall ganz doll die Daumen.
1: Wir natürlich auch. Und angeblich, haben wir gehört, gibt es noch andere wichtige Sachen heute. Mhm. Angeblich. Die gibt es zusammengefasst im Energy Update und zwar gleich.
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15: Berliner Wetter sieht erstmal besser aus als gedacht. Es soll ja regnen den Tag über. Gerade hier am Townsend ist es noch trocken. Sogar blauer Himmel ist leicht zu sehen, wenn ich hier, also merkst du ja, wir sehen eine riesen Baustelle. Mhm. Aber durch einen Winkel sehe ich ein bisschen blau am Himmel. Das bleibt aber nicht. Wir kriegen viel Regen, 18 Grad ja, maximal.
16: Wir sind komplett eingebaut mit irgendeinem Baugerüst.
15: Ja, die machen uns neu hier.
16: Aber ich meine, blau auch gesehen zu haben.
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16: Da schauen wir noch gemeinsam auf die Berliner Straßen. Prenzlauer Berg, die Schiefelbeiner Straße ist in Höhe Driesener Straße bis einschließlich Freitag gesperrt. Die Umleitung wird da gerade eingerichtet und Avus ist Stau statt einwärts an der Baustelle Kreuz Zehlendorf. 10, 15 Minuten bitte Geduld einplanen. Bei uns in Berlin gehen ja die Spritpreise gerade immer weiter rauf. Aber Jakob, ja. Hilfe ist wohl unterwegs.
17: Und zwar von unserem Kanzler Friedrich Merz. Der hat jetzt gesagt, dass man nochmal Leute entlasten möchte. Wann das kommt und wie das passieren wird, das hat er aber noch nicht verraten. Rolf Bürkel ist Konsumforscher und er hat im BR gemeint, man muss sich jetzt auch gut was überlegen.
18: Es ist ja wieder im Gespräch, zum Beispiel der Tankrabatt, den wir schon hatten. Der hatte, glaube ich, was das Kosten-Nutzen-Verhältnis anbelangt, einen überschaubaren Erfolg.
17: Ja, denn damit haben wohl auch die Tankkonzerne damals noch mal gut verdient und auch Leute mit viel Kohle haben da was gespart. Vielleicht gibt es ja am Ende wirklich so eine Art Direktzahlung an Leute, die eben wenig verdienen. Dann laufen jetzt die letzten Tage vor der Wahl bei uns in Berlin und unser Landeswahlleiter Stefan Bräuchler hat im RBB gemeint, die Stimmung im Team ist gerade top.
19: Ich bekomme ganz viel Engagement auch von den ganz Jungen und auch den etwas Älteren mit. Also wir haben, glaube ich, eine gute Stimmung im Blick auf die Wahlorganisation. Ich glaube, die Bürgerinnen und Bürger vertrauen uns, dass wir hier eine gute Wahl organisieren.
17: Ja, und man hat natürlich auch den Hackerangriff immer noch im Blick. Da laufen weiter so Scans, damit in den Systemen auch alles sicher ist. Und in den USA macht Präsident Trump mal wieder Trump-Sachen. Seit Monaten versucht er ja, das Kennedy Center in Washington umzubenennen in, wer hätte es gedacht, Trump Center. Das ist aber schon wieder vor Gericht jetzt gescheitert. Und was macht man dann?

0: Genau. Man macht das Kennedy Center einfach zu. Trump sagt, ja, es gibt halt Probleme mit der Sicherheit und so. Und wegen der Renovierungsarbeiten, da könnte man erst wieder was machen, wenn sein Name an der Fassade steht.
1: Gott, wie lange haben wir den noch als Präsidenten? 3 Jahre?
2: Noch eine ganze Weile. Und wahrscheinlich dann noch länger. Und noch länger.
3: Nein, einfach immer.
2: Und noch länger. Der ist nicht stumm zu kriegen.
0: United States of Trump.
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0: Ja, und den schönsten Mittwoch wünschen wir euch. Ja. Wir haben Motivation für euch, damit es bei der Arbeit läuft. Oh Gott, Ben!
1: Aber vorher brauchen wir eure Hilfe. Eine Entscheidung muss getroffen werden. Hört ihr alles nach Benson Boone? Sorry, mir vor Sommer erst. Vorher gibt's aber
0: Tame Impala und Jenny mit Dracula.
1: Sehr gut. Irre.

0: eure Motivation für den Mittwoch. Hallöchen, Energy am Morgen ist Anni mit mir, Anna, guten Morgen und Ben.
1: Morgen.
0: Ja, nichts motiviert bei der Arbeit so viel wie gute Mucke.
1: Klar.
0: Die Frage ist natürlich nur, was hören wir denn am besten? Hier gehen die Meinungen im Studio auseinander. Also wenn ich so an Homeoffice denke und ich arbeite von zu Hause, passiert hier im Radio seltener, aber wenn ich es mache, dann würde ich zum Beispiel diesen Song hier feiern.

0: sehr, sehr guter Song. Billionaire von Bruno Mars.
1: Ja, wollen wir doch alle werden.
0: Ja, das ist sehr motivierend dann auf jeden Fall. Aber man muss ja erstmal, um Billionär zu werden, Millionär, muss man erstmal arbeiten. Deswegen ist das hier meiner.
1: Oh.
0: Rai Rai und Drake. Und da sitzt du da dann am Laptop, nachdem du die Wäsche aufgehangen hast.
1: Oh ja, der ist schon stark,
0: absolut geile Nummer. Und ein bisschen auch tatsächlich, das wird mir von vielen Kollegen nochmal gespiegelt, ist das ja meine Hymne sozusagen, weil ich bin ja nur am Work, Work, Work. Bis 17:30 sitze ich hier ab morgens um 3, weil das ist wirklich mein Leben. Beide Songs sind Teil übrigens vom Energy Home Office Stream. Den gibt es for free natürlich für euch in der Energy App. Und meinen Song, Work, habe ich jetzt mal hier in die Playlist gehauen. Rihanna und Drake auf Energy für euch. Alles Gute beruflich.

0: Kurzer Blick auf die Uhr, liebe Berliner. 8.13 Uhr haben wir es jetzt. Guten Morgen, hier ist Energy am Morgen.
1: Taylor Swift, and this is my song, I Knew It, I Knew You. 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

0: Fake.
1: Herzlich willkommen zu unserer Lieblingsrubrik des Tages Energy am Morgens an. Mit mir, Anna, guten Morgen, Jakob und Benny. Jakob hat eine Behauptung, wir müssen rätseln. Fakt oder Fake?
2: Bei uns in Deutschland gibt's Beauty-Sachen mit Pfand. Fakt oder Fake?
3: Fakt, weiß ich, glaube ich, sogar.
1: Was soll
3: das
1: sein?
3: Haben wir mal berichtet, hat mir ein sehr intelligenter Kollege namens Jakob mal erzählt irgendwann.
1: Was soll das denn sein?
3: Naja, das sind irgendwie so Produkte, kleine Plastikprodukte.

0: oder sowas, dass irgendwas drin ist. Ich sag mal jetzt ins Nichts hineingesprochen, ist das so diese Flüssigkeit von hier Kontaktlinsen oder irgendwie sowas. Also so kleine oder große Plastikbecher und da gibt's jetzt auch Pfand drauf.
1: Ich war jetzt bei Beauty, war ich halt schon bei Schminke, dass man dann irgendwie seine Foundation, sein Make-up
0: kann
1: irgendwie auffüllen kann.
0: Ja, wir sehen nicht, ob jeder Lippenstift jetzt, aber es gibt dann, glaube ich, Verpackungen, für die ist Pfand, ja.
1: Okay.
0: Komm, sag ich Fakt.
1: Na, ich sag Fakt, das habe ich noch nie gehört.
2: Also bei uns in Deutschland gibt's Beauty-Sachen mit Pfand, ist ein
3: Fakt.
2: Ja, wird gerade in einigen Läden getestet für so zum Beispiel Shampoo-Sachen, Cremes und so weiter.
1: Ach so.
2: Das sind wirklich so große, ich sag mal, einheitliche Plastikflaschen.
0: Mhm. Schöne
2: das
0: Idee.
2: Ding ist nur, ich verstehe nicht so ganz, wie man auf den Pfandpreis gekommen ist, weil es sind nicht 8 Cent, es sind nicht 15 Cent, nicht 25, es sind 29 Cent.
0: Ja, aber ganz schön viel, wow.
1: Damit kann aber finde ich gar nicht schlecht. Also ich war mir eh so ein riesen Plastikverbrauch.
2: Ja.
1: Und wenn ich dann das abgeben kann oder sage, nee, ich würde es gerne neu auffüllen, mein Shampoo,
2: ja, auch
1: das finde ich sehr praktisch. Würde ich auch machen, wenn es das hier gibt.
0: Immer wieder ein Beweis, die Welt wird immer besser. Das ist einfach so. Mr. Know-it-all, Teddy Swims jetzt hier auf Energy.
1: Benjamin Kloß, die Welt wird immer besser.

0: Und wir sagen Happy Birthday to you. Hi, Energy am Morgen ist an, hier mit mir, Anna. Guten Morgen. Und Ben.
1: Morgen.
0: Es ist der 16. September. Mhm. Laut Harvard-Studie ist es der Tag, an dem die meisten Menschen Geburtstag haben.
1: Unsere Hörerin Beatrix gibt uns da recht.
2: Schönen guten Morgen. Ich kenne tatsächlich jemanden, der heute Geburtstag hat. Und zwar meine Freundin Judith Klaus. Sie hat nicht nur heute Geburtstag, sondern sie hat vor vielen Jahren damals mich mit meinem heutigen Mann zusammengebracht,
0: uns
2: verkuppelt.
1: Gut.
2: Und wir haben genau an ihrem Geburtstag, also heute vor 3 Jahren, dann geheiratet. Deshalb nochmal vielen Dank an unsere gute Freundin Judith. Und alles Gute zum Geburtstag.
1: Oh, Beatrix, du bist ja ganz süß. Danke fürs Melden erstmal und Gratulation zum Hochzeitstag. Kann man also, es ist der 16. September, scheint ein großer Feiertag zu sein, einfach für alle.
0: Ja, perfekt. Und vor allem, sie hat die zusammengebracht.
1: Ganz also, süß.
0: Niedlich. Habt ihr heute Geburtstag oder kennt ihr wen? Dann einfach anrufen oder schickt eine WhatsApp.
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25: Gute Nachrichten gibt's vom Berliner Wetter und zwar keine 95% Regenwahrscheinlichkeit mehr, sondern haltet euch fest, 85%.
26: Na dann.
25: Also wenn ihr ganz gut seid, kriegen wir überhaupt keinen Tropfen heute ab. 18 Grad sind's heute maximal.
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2: Da steht ihr auf den Berliner Straßen AWO, Stadt einwärts. Da gibt's Stau an der Baustelle Kreuz Zehlendorf. Aufpassen müsst ihr in Wilmersdorf am Breitenbach.

0: Platz, da laufen heute Brückenprüfungen und da ist eine Spur abwechselnd immer wieder gesperrt. Und aufpassen auch in Weißensee, die Kreuzung Rennbahnstraße und Gustav-Adolf-Straße ist nach einem Unfall komplett gesperrt.
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0: Und es wird ja gerade überlegt, was man gegen die hohen Spritpreise machen kann. Jakob, ja. Auch unser regierender Bürgermeister Kai Wegner hat eine Idee.
2: Ja, der ist für den Spritpreisdeckel. Er meint, denn auch bei uns in Berlin sind eben viele Leute aufs Auto angewiesen. Gerade wie eben, wer viel pendelt, in Schichten arbeitet oder eben die ganz vielen Handwerker und Pflegedienste. Klaus-Jürgen Gern ist Wirtschaftsexperte und hat dem ZDF mal verraten, was er machen würde.
3: Als Politiker würde ich mir jetzt Maßnahmen überlegen, wie ich empfindlich getroffene Personen und Unternehmensgruppen gezielt erreichen kann. Entweder übers Sozialamt oder übers Finanzamt.
2: Ja, quasi eine Art Direktzahlung. Die Preise sind im Moment ja wirklich krass. Die eine Tanke an der AWUS bei uns in Berlin hat gestern die 3-Euro-Marke geknackt. Für einen Liter, das dürfen wir nicht vergessen. Dann ist das Thema Miete. Ja, im Moment ganz groß im Wahlkampf bei uns in Berlin. Passend dazu gibt es jetzt neue Zahlen vom Verbraucherportal Allright. Da wird gesagt, wer zur Miete bei uns in Berlin wohnt, bezahlt im Schnitt 60% zu viel im Vergleich zur zulässigen Miete. In Friedrichshain-Kreuzberg ist die Abweichung wohl besonders krass. Da sind es direkt mal fast 90% zu viel. Mhm. Deswegen wird gefordert, wer zur Miete wohnt, müsste seine Rechte besser kennen und die dann auch einfordern. Und dann geht es nachher im EU-Parlament wohl um ein Social-Media-Verbot für Kinder und Jugendliche. Unsere Kommissionschefin von der Leyen will da vorstellen, was in der ganzen EU umgesetzt werden soll. Bis jetzt machen ja alle Staaten quasi ihr eigenes Ding. Bei uns in Deutschland hat man sich auch noch nicht festgelegt. Hier will man aber wahrscheinlich so ein generelles Verbot für alle unter 13 haben.
0: Und Jakob, was sagen wir dazu? Du hast ja auch Kinder, bist ja Familienvater.
2: Finde ich gar nicht schlecht, unter 13. Hm. Aber ich finde es auch gut, wenn man die Kinder bis dahin schon mal so ans Handy rangeführt hat. Nicht, dass die dann komplette Noobs sind und auf alles reinfallen. Ja. Die müssen aber auch checken, was ist KI, was ist Werbung.
4: Ja,
2: ne?
4: Ja.
2: Also aufpassen.
0: Also Nutzung unter Beobachter.
2: Genau, so sieht's aus.
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0: Ja, und einen schönen guten Morgen wünschen wir euch. Es sind einfach nur noch 100 Tage bis Weihnachten. Das beste Geschenk macht ihr euch einfach selbst.
1: Tickets für Energy Star Harry Styles. Warum ihr dafür wirklich gute Ausreden braucht, das besprechen wir alles nach Kygo und One Republic. Wir starten aber rein mit Temper City und Self Aware.

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1: Na, wie sieht's aus? Seid ihr schon in der Warteschleife? Es wird höchste Zeit. Hi, Energy am Morgen ist an, hier mit einer guten Morgen und Ben.
2: Morgen.
1: Gleich um 9, die Uhr tickt, beginnt ja der Vorverkauf für die Konzerte von Energy Star Harry Styles.
2: Doch. Nächsten Sommer, also im Juli 2027, kommt er ja für zwei Konzerte nach Berlin, die Stadt, in der das Album ja auch aufgenommen hat. Und es sind seine einzigen Deutschlandkonzerte. Da wollen dann natürlich alle hin. Habt ihr jetzt vielleicht ein Problem mit eurem Chef? Sitzt er euch im Nacken? Habt ihr gar keine Zeit, um 9 da irgendwie schnell was zu klicken? Kein Problem. Hier sind 3 super Ausreden, damit es wirklich klappt.
3: Sorry Leute, ich komme heute ein bisschen später rein. Gab gestern einfach zu viel Late-Night-Talking.

0: Ihr werdet es nicht glauben. Ich bin einfach in der Einbahnstraße reingefahren und das ist jetzt ein riesen Umweg. Alles One Direction hier.
1: Ja.
0: Es ist mir ja so peinlich, aber ich komme nicht vom Klo runter. War wohl etwas zu viel.
1: Jede Ausrede ist dieser Harry Styles wert.
2: Wir drücken euch auf jeden Fall die Daumen, dass ihr um 9 noch Tickets ergattert. Wir probieren es auch mal, Ben.
1: Ja, mach jetzt erstmal weiter mit Olivia Rodrigo. Die stellt sich tot. Ist vielleicht auch ein Motto. Drop Dead jetzt hier auf Energy.

0: 8.46 Uhr haben wir es ganz genau. Ich höre Energy am Morgen mit Anna und Ben hier in Berlin. Und wir haben natürlich immer die besten neuen Hits für euch am Start. Jetzt Adela mit Ain't in L.A.
1: Ja, und da geht es darum, dass die besten Geschichten und die coolsten Leute nicht immer irgendwie schickimicki High Class sein müssen. Also es muss nicht Los Angeles irgendwie sein.
0: Nein.
1: Also irgendwie ist es auch ein kleiner Diss gegen L.A. Aber ehrlich gesagt, also zieht mich auch nicht so hin.
0: Nach
1: Los
0: L.A.?
1: Angeles?
0: Doch.
1: Echt? Das ist so wie New York. Das sieht mich auch gar nicht so doll. Ich glaube, coole Geschichten können auch bei uns im Dorf
0: passieren. Natürlich, auch in Wuppertal.
1: In L.A. Hier, Gütersloh auf die 1.

0: Und meine Güte, was ist das für ein Mittwoch? Hi, Energy am Morgen ist an mit Anna. Guten Morgen und Ben.
1: Morgen.
0: Es ist, wir gucken mal auf den Tacho, der 16. September. Statistisch gesehen haben heute die meisten Menschen Geburtstag und ihr gebt auch der Studie recht.
2: Hallöchen, hier ist André. Und ich kenne tatsächlich zwei Leute, die heute Geburtstag haben. Erstens meine Tochter Jessica.
1: Süß.
2: Und zweitens mein Ex-Kollege Mohammed. Und damit wollte ich auch die zu heutigen Geburtstag natürlich alle Glückwünsche schicken. Ich wünsche eurem Radioteam einen schönen Tag.
0: Ciao. Oh, André, süß.
1: Dankeschön.
0: Ja, happy birthday. Und hier gibt's eine Geschenkidee.
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1: Ja, ein paar gute Nachrichten. Ihr könnt nämlich Wetterpate werden. Die Freie Universität Berlin sucht wieder nach Namensgebern für Wetterhochs und Wettertiefs. 2027 stehen die Frauennamen für ein Hoch, kostet dann 390 Euro.
0: Wow.
1: Und die Männernamen sorgen für ein Tief, ist dann ein bisschen günstiger, 290 Euro. Antrag könnt ihr gerne online abgeben.
0: Ja, finde ich gar nicht so schlecht. Hoch ja. Anna, Anna, guten Morgen, zieht über Deutschland.
1: Oh Gott,
0: und Wettertief Ben macht alles wieder schlechter.
1: Ja.
0: Spaß. Jetzt gibt's Hoch, Jennifer Lopez, und Tief, David Guetta, Save Me Tonight. Hier auf Energy.

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23: Man kann vom Berliner Wetter noch positiv überrascht sein, wenn man vom Negativsten ausgeht. 95% Regenwahrscheinlichkeit. Nein. Ich dachte, jetzt strömt schon, aber nein, ich sehe Sonnenlicht da draußen, ja, am Ende der Straße. Es könnte jetzt erstmal gut werden. Vielleicht regnet es erst so ab Nachmittag.
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24: Da schauen wir noch gemeinsam auf die Berliner Straßen. Aufpassen, Wilmersdorf am Breitenbachplatz. Da laufen heute Brückenprüfungen. Eine Spur wird da abwechselnd immer gesperrt. Und 20 Minuten braucht ihr jetzt schon länger, aber statt einwärts. Da gibt's Stau an der Baustelle Kreuzzehlendorf. Und die Spritpreise, die steigen ja weiter. Jakob, ja, immerhin hat jetzt mal unser Kanzler was dazu gesagt und Hilfe versprochen.
25: Ja, unser Kanzler Merz hat gemeint, man wird jetzt Leute entlasten, vor allem Leute, die jeden Tag das Auto brauchen. Was aber ganz genau geplant ist, das hat er noch nicht gesagt. Der Wirtschaftsexperte Hubertus Barth hat bei Phoenix nur gemeint, Naja, die hohen Spritpreise sollen uns eigentlich eine Sache zeigen. Öl ist knapp, man sollte also weniger.

0: verbrauchen.
1: Weil man sagt, na, da mache ich die Strecke doch nicht mit dem Auto, sondern nehme den Bus beispielsweise oder fahre mit dem Fahrrad oder kaufe als nächstes ein spritsparenderes Auto. Das ist die Wirkung, die der Preis haben kann. Und wenn wir sagen, die Wirkung wollen wir aber nicht, ja, dann löst man das Problem nicht. Dann bleiben wir am Ende des Tages bei den hohen Kosten und müssen irgendwie anders verteilen.
2: Ja, er meint übrigens auch, unser Staat verdient nicht unbedingt mehr durch die hohen Steuern und Abgaben beim Sprit. Denn wenn man hier mehr bezahlt, kann man sein Geld nicht für andere Sachen ausgeben. Da würde dem Staat dann Steuereinnahmen eben dort verloren gehen. Dann haben wir ja gestern schon die Ergebnisse zur U16-Probewahl bei uns in Berlin gehabt. Jetzt gibt es die Ergebnisse aus Mecklenburg-Vorpommern. Da fällt vor allem eine Sache auf, der Unterschied bei der AfD. Die würde von den Kids und Jugendlichen bei uns in Berlin ja nur gut 6% bekommen. In MacPom direkt aber 33%. Da würde die Linke rund 25% bekommen, die SPD noch 14% und die Grünen 8%. CDU, FDP und das BSW würden es gar nicht reinschaffen in den Landtag. Und dann ist ja gerade noch Volleyball-EM. Da haben wir leider den Gruppensieg jetzt verpasst, weil wir gegen Frankreich verloren haben. Aber wir sind ja auf jeden Fall schon im Achtelfinale und da treffen wir dann am Samstag entweder auf Bulgarien oder die Ukraine. Entscheidet sich heute. Sind aber beides auch keine leichten Gegner.
3: Ich habe auch mir vorgenommen, dieses Jahr mal wieder öfter Handball. Zum Volleyball zu gehen. Genau, weil Handball bin ich ja eh schon großer Fan, aber Volleyball sind ja alle so begeistert von und ich habe da irgendwie noch nicht so ein Faible für. Aber vielleicht wird es jetzt ein neues Ding.
4: Ich bin ganz transparent. Ich habe was gegen Volleyball, weil als ich 15 war im Schulunterricht, hat mir Martin mal so eine ins Gesicht gesammelt mit einem Volleyball. Oh. Ich weiß nur noch, wie er ausgeholt hat und ich konnte nichts machen. Seitdem habe ich da so ein bisschen, das ist nicht meine Sportart.
3: Ja, und wir sind auch alle, außer Jakob sind wir alle auch ein bisschen 7. zu klein für Volleyball.
4: Ey, ich bin auch fast 2,7 Meter. Was ist denn jetzt?
3: Ja, genau.
4: Der Ball ins Gesicht, gerade schon wieder.
5: Ja. 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

0: und da haben wir es kurz nach 9. Wir drücken euch ganz, ganz doll die Daumen. Der Ticketverkauf für Harry Styles, der läuft ja jetzt.
1: Ja, für die Wartezeit gibt es gleich neue, brandneue Musik, zwar von Connor Skinner. Und jetzt erstmal die Ex-Freundin von Harry Styles. Die wartet auf euch, Taylor Swift mit Elizabeth Taylor hier bei Energy. Elizabeth.

0: schön, dass ihr mit dabei seid. Energy am Morgens an. Hier mit mir, Anna, guten Morgen und Ben. Und es wird Zeit für neue Mucke.
1: Von Connor Skinner, Let Me Go, so ein bisschen Trennungssong, der aber die Sache umdreht. Und nicht von wegen, ja, ich muss mich trennen, ich liebe dich nicht mehr, sondern bitte trenn dich von mir, weil du mich liebst. Sieh bitte, dass diese Beziehung nicht funktioniert. Mhm. Lass deine Gefühle mir gegenüber, irgendwie, dass da Liebe ist, weg, weil wir tun uns einander nicht gut. Mhm. Wir sollten Schluss machen. Was ist das für eine krasse Ansage?
0: Das denke ich mir so oft bei Pärchen. Oh. Ja, ihr liebt euch zwar, aber ihr passt nicht zusammen. Ihr macht euch beide kaputt.
1: Oh Gott.
0: Und das ist viel schlimmer, glaube ich. Oha, Herzschmerz jetzt hier.
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2: Fantastisches Wetter, jedenfalls hier am Townsend. Ich sehe blauen Himmel und ich sehe die Sonne. Das sollte eigentlich gar nicht sein. So rede ich nämlich, wenn eigentlich große Regenwahrscheinlichkeiten sind. 95% steht hier immer noch im Radar. Kommt wahrscheinlich erst Richtung Mittag oder Nachmittag.
3: Bisschen was los ist mal wieder auf den Berliner Straßen. Wilmersdorf am Breitenbachplatz laufen heute Brückenprüfungen. Denkt dran, eine Spur wird da immer abwechselnd gesperrt sein. Ansonsten, Stadtring ist okay. Dafür aber AWO. Statt Einwärtsstau an der Baustelle Kreuz Zehlendorf braucht ihr so 20, 25 Minuten länger.
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3: Ja, und beim Tanken hat man ja gerade das Gefühl, so viel wie wir muss gerade niemand für Sprit bezahlen. Jakob, stimmt aber gar nicht.
5: Ja, denn bei uns in Europa gibt es weiterhin zwei Länder, wo der Sprit noch teurer ist. Danke, dass ihr beide das auch im Chor gesagt habt. Es sind Dänemark und die Niederlande. Aber es stimmt natürlich, bei uns ist der Sprit vor allem deswegen so teuer, weil wir ja viele Steuern und Abgaben drauf haben. Katharina Luca vom ADAC sagt beim Sender Welt, man sollte trotzdem nicht nur darauf schauen.
6: Also aktuell sehen wir vor allem hier nicht die Bundesregierung in der Pflicht, sondern die Mineralölkonzerne. Mhm. Denn wir sehen hier einfach, dass der Rohölpreis und auch zum Beispiel der Euro-Dollar-Wechselkurs, dass die alleine dieses hohe Niveau, das wir in Deutschland haben, eben nicht rechtfertigt. Mhm.
5: Ja, unser Kanzler Merz hat ja schon jetzt angekündigt, dass man doch wieder beim Sprit entlasten will, quasi muss. Für wen das kommen wird und was genau kommt, das hat er aber nicht verraten. Er hat nur gemeint, es kommt bald. Dann dran denken, rund ums Olympiastadion ist es heute extra voll und einiges ist gesperrt, denn es ist mal wieder ein großer Lauf, das hört irgendwie nicht auf. Dieses Mal der B2-Run, der Firmenlauf, sollte für die meisten zu schaffen sein. Die Strecke ist ja nur 5,7 Kilometer lang. Heute Nachmittag 16:30 geht's dann auch los.
3: Okay.
5: Und dann gibt's bei den Streaming-Anbietern ja immer mehr Werbung, vor allem wenn man die günstigen Abos nimmt. Bei Disney Plus wird's jetzt aber wohl Werbung auch in den teuren Abos geben. Das Online-Portal Gone berichtet, dass man, wenn man sich das nächste Mal einloggt, dann diese neuen Nutzungsbedingungen auch akzeptieren muss.
3: Oh yeah.
5: Es ist nur noch nicht so ganz klar, wie viel Werbung das am Ende sein wird. Gibt dann nur noch quasi ein komplett werbefreies Abo bei Disney Plus. Das ist das Junior-Profil für die Kinder.
3: Ich habe ja alles mit Werbung. Also auch bei Netflix habe ich ja das günstige 4,95 oder was auch immer mit Werbung, weil ich mir denke, kaufe ich mir mit ein. Ich gebe lieber weniger Geld auf und gucke mir Werbung an und denke, der Film läuft ja nicht weg, dann gucke ich ihn nach einer Minute weiter.
2: Aber von der Klinge lasse ich dich nicht springen, weil ich habe den Verdacht, dass deine ganzen Abos doch von irgendwelchen Ex-Freunden und sowas zusammengeschachert sind. Welches Abo zahlt Anna Guten Morgen wirklich?
3: Ja, Netflix. 4,95.
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0: steigen ganz tief rein heute Morgen mit der Frage, warum sind wir eigentlich alle auf dieser Welt?
1: Boah, das ist aber schon eine tiefe Frage. Mhm. Und das fragt ein Energy Star. Wir haben die Antwort. Das wird euch noch sehr lange beschäftigen. Mhm. Hört ihr alles noch vor 10? Jetzt erstmal eine Runde. Sorry, Papi von

0: Zeit, Fragen zu beantworten. Heute eine Frage, die wirklich lange nachhallt.
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0: Natürlich nur hier bei Energy am Morgen für euch mit Anna. Guten Morgen.
2: Hi.
0: Und wir beantworten Fragen, die in Songs gestellt werden.
2: Ganz genau. Und heute wird's tiefgründig mit Billie Eilish und der Frage, ja, warum bin ich eigentlich auf der Welt? Oder wie sie fragen würde.
3: What was I made for?
2: Also, what was I made for? Was ist mein Platz hier?
0: So, und da haben wir jetzt Larissa Jabali. Sie ist Autorin und Coach im Bereich Selbstfindung und antwortet mit einer ganz einfachen Gegenfrage.
4: Was macht dir eigentlich Freude? Was lässt dich lebendig fühlen? Und damit meine ich gar nicht diese riesigen Lebensentscheidungen, sondern vielmehr diese Sache, wo du spürst, davon hätte ich gerne mehr. Ich glaube, wenn wir diesen kleinen Dingen immer wieder folgen, kommen wir automatisch näher zu uns selbst und daraus entsteht irgendwann auch die größere Vision von uns. Und ganz automatisch kommen wir genau da an, wo unser Platz im Leben ist, nämlich in diesem Moment.
0: Schön, da kann ich ganz persönlich die Frage von Billie Eilish, What Was I Made For, beantworten, um Anna guten Morgen zu ärgern. Jeden Tag von 5 bis 10 lebe ich meinen Traum.
2: Ja.
0: Das finde ich schon mal
2: und
0: sehr gut.
2: Und mein Mantra ist aushalten. Spaß. Nein, wir arbeiten schon sehr, sehr gerne hier zusammen. Habt ihr noch eine Frage, die in einem Song steckt, dann ruft an oder schickt gerne eine WhatsApp und wir beantworten sie dann hier.
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2: Hallo, hallo, hallo, ich bin's, Felina, und ich darf mal wieder den Vormittag mit euch verbringen. Happy Mittwoch, wir starten durch, 10 Hits am Stück laufen schon. Gleich habe ich da für euch die aktuelle Single von Clock Clock in guten 10 Minuten und jetzt DJ Goya Michiko.

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1: Da gibt's neue Musik und zwar von Klok Klok. Und die erzählen euch mal selbst, worum es geht.
2: Bei unserer neuen Single Skeletons geht es darum, dass man einer Person verspricht, sie für immer zu lieben. Und wenn man sagt für immer, dann meint man nicht nur, solange man lebt, sondern auch darüber hinaus. Also nicht nur zu Lebzeiten, sondern ins Jenseits und weit, weit darüber hinaus.
1: Wenn wir halt alle irgendwann nur noch Gerippe sind. Und deswegen heißt der Song auch Skeletons. 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

0: Happy, happy birthday! Und ganz viele von euch gerade so, ja, danke, ich habe wirklich Geburtstag. Denn das ist laut einer Harvard-Studie tatsächlich so, der 16. September ist der Tag, an dem die meisten Menschen Geburtstag haben. Irre, oder? Also hohe Geburtstagsdichte heute. Großes Thema auch bei Energy am Morgen gewesen. Und die haben deswegen einfach mal eine Kollegin losgeschickt, die wild drauf losgratuliert.
1: Hi, ich bin die Sophia von Energy. Ich wollte fragen, ob du heute Geburtstag hast.
2: Nee.
1: Kein Geburtstag. Hast du vielleicht Geburtstag?
2: Nein.
1: Auch nicht. Happy Birthday.
2: Ja, gleichfalls.
1: Alles Gute zum Geburtstag.
3: Ich habe gar nicht Geburtstag.
1: Alles Gute zum Geburtstag.
4: Ach, danke schön, ich habe heute keinen Geburtstag.
1: Ah, schade. Ja, hallo. Alles Gute zum Geburtstag.
5: Hallo, herzlichen Dank. Ich habe tatsächlich Geburtstag heute.
1: Nein, wirklich?
5: Ja, danke schön.
1: Dann wünsche ich Ihnen noch einen schönen Geburtstag.
5: Ja, gerne. Singen Sie mir jetzt auch ein Ständchen?
1: Ich? Nein, ich kann nicht singen.
5: Okay, dann alles Gute an alle, die heute auch Geburtstag haben.
0: Kein Ständchen, aber eine Tröte hätte ich im Angebot. So, für alle Geburtstagskinder. Und das Krasse ist, wir haben noch nie so viele Nachrichten bekommen. Deswegen, klar, wenn ihr Geburtstagswünsche raushauen wollt, dann macht das gerne so wie Jana.
6: Hallo, liebes Energy-Team. Meine Tochter Maya hat heute auch Geburtstag und wird 6 Jahre alt.
0: Glückwunsch! Schickt uns gerne auch eure Geburtstagskinder. Das machen wir heute einfach den Tag über. Das macht doch Spaß so. 030 26 12345.
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16: Ja, ich hab's gesagt, nass. Nass ist das Thema heute. Also wie gesagt, beim Joggen heute drücke ich mein Auge zu. Aber die restliche Woche wird auf jeden Fall joggingfreundlicher. Denn alles, was da heute an Regen runterkommt, das beruhigt sich dann so die nächsten Tage. Es wird jetzt nicht mehr ganz so warm wie Anfang der Woche noch. Aber wir sind immer bei so 20 Grad, 18 Grad oder sowas noch. Nächsten Regen gibt's dann frühestens wieder am Sonntag.
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16: Da haben wir es noch voller rund um die Baustelle Kreuz Schöneberg, also so Innsbrucker Platz Albuinstraße, dieser komplette Bereich in beiden Richtungen betroffen. 10 Minuten hier, mehr ein Plan, dann die 115 statt Einwärtshöhe Kreuz Zehlendorf. Auch eine Menge los, auch hier mal so 15 Minuten mehr. Und wenn ihr noch was entdeckt, sagt dann mir Bescheid. 030 26 12345.
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0: hassen Homeoffice, weil sie da nicht kontrollieren können, aber ihr liebt's, ne? Ja, manchmal kann man da so ein paar Kleinigkeiten noch zu Hause erleben. Was macht ihr so, wenn ihr im Homeoffice seid? Mal Hand aufs Herz.
1: Ist, glaube ich, dass ich gefühlt die Hälfte der Zeit irgendwie mit was ganz anderem beschäftigt bin. Oder vielleicht so einen Mittagsschlaf nebenbei mal mache. 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
8: Also nachdem ich ja die ganze Woche rumgemeckert habe, dass ja irgendwie nie das Wetter zu meinen Klamotten passt oder beziehungsweise ich mich einfach sehr oft sehr falsch angezogen habe, zu heiß, zu kalt, wie auch immer, bin ich so stolz, ich habe regenmäßiges Outfit angezogen. Ich habe nämlich Gummistiefel an und es regnet heute. Ich glaube, besser wird es einfach nicht die ganze Woche. Ich bin damit vielleicht die einzige Person, die sich über Regen freut. Ab morgen gibt es wieder schöneres Wetter für euch, weniger Regen. Oder ihr holt euch einfach auch so schöne Gummistiefel, dann freut ihr euch auch über Regen.
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geht's mit Junat Ast hier bei Energy. Immer die besten neuen Hits. Aktuelle Single heißt Flipside und Junat Ast gerade performt. Und jetzt haltet euch fest, in so einem klitzekleinen Flugzeug. Nur Pilot und ein DJ. Und dort aufgelegt, über den Wolken. Unfassbar. Mir ist fast ein bisschen schlecht vom Zugucken, sag ich ganz ehrlich. Aber ich bin auch empfindlich. Flipside, die Single, jetzt ohne irgendwie ein bisschen Reisekrankheit oder irgendwas bei Energy. Immer die besten neuen Hits.

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2: Frisch die Tour beendet und trotzdem weiterhin in den 10 Hits am Stück. Das ist Alex Warren mit seiner aktuellen Single Emerald Eyes. Habe ich hier gleich für euch. Auf Mittwochvormittag, 11 Uhr haben wir es. Und jetzt auch noch ganz toll Tempest City mit dabei. Ich bin Felina. Hi.
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1: Die sind wirklich das aller süßeste Couple, Alex Warren und seine Frau Coover. Die spielen sich gegenseitig gerne auch mal Streiche. Sie ist irgendwie in jedem viralen Video mit drin. Also Alex liebt sie richtig doll, aber andersrum eben auch. Und deswegen ist dieser Song auch extra für sie. Emerald Eyes, jetzt für euch bei Energy, wo die besten neuen Hits.

0: Heute am nassesten Tag der Woche ziehen wir mal schön Freibadbilanz. Jakob von Energy am Morgen.
1: Ja.
0: Ich muss gar nicht ziehen, du bist hier am Tau.
1: Okay, ich zieh mal los und ich sehe, es war ein richtig guter Sommer.
0: Ja.
1: Haben wir alle selber gemerkt, es war schön warm. Okay, teilweise ein bisschen zu warm.
0: Bisschen sehr heiß, ja.
1: Aber deswegen waren natürlich viele Leute drauf und dran, ins Bad zu gehen. Und wir haben wieder mal 1,7 knapp Millionen Gäste gehabt in unseren Freibädern. Richtig gut, viel besser gelaufen als letzten Sommer. Und die Saison ist noch nicht komplett rum. Wir haben zum Beispiel das Prinzenbad, wo ihr noch hin könnt, bis Ende nächsten Monats.
0: Wow.
1: Also 30. Oktober ist da erst sozusagen Türschluss.
0: Mutig.
1: Und ansonsten gibt es auch noch mal Hundeschwimmen im Sommerbad Gropius statt. Und zwar am kommenden Samstag.
0: Jetzt habe ich ja gerade am Anfang gesagt, als wäre es so absurd, beim Regen schwimmen zu gehen. Aber ich meine, nass wirst du trotzdem. Ob nur von oben oder von uns, eigentlich
1: safe.
0: Egal. Und irgendwie finde ich es immer ein bisschen magisch, beim Regen im Wasser zu sein.
1: Ja, außer wenn Gewitter kommt. Dann ist unmagisch.
0: Dann schnell raus.
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14: Boah, ich find's richtig gut. Sage ich euch, dass das regnet. Mir gefällt das ganz, ganz toll, weil ich hatte das Gefühl, das war jetzt auch mal nötig, so einmal die Luft sauber waschen. Aber vielleicht habe ich nur das Gefühl, dass das so ist. Muss ja nicht immer alles stimmen, was ich denke. Mag den Regen aber sehr. 20 Grad dazu. Die nächsten Tage dann wieder eher trocken, bei auch um die 20 Grad. Frühestens am Sonntag das nächste Mal nass.
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hier für euch bei Energy mit einem unfassbaren Hit. Als der damals rauskam, ja, ist er gechartet in Deutschland, in Dänemark, in den Niederlanden. Einer der krassen globalen Sommerhits überhaupt. Denkt man, in seiner Heimat war Dante Thomas mit Miss California 2001 einfach überhaupt nicht erfolgreich. 85 war die höchste Chartplatzierung, die er geschafft hat in den Billboard Hot 100. Aber ey, wir lieben den Song weiterhin. Dante Thomas jetzt mit Miss California.

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1: Uhr auf den Mittwochmittag. Schön, dass ihr am Start seid. Ich bin's, Felina. Hi, und eure Zähne jetzt am Stück. Die laufen hier gerade. Gleich habe ich für euch alle Farben und jetzt gibt's Nico Santos.

0: Happy, happy Geburtstagi! Ja, kein Spaß, der 16. September ist laut Harvard-Studie der Tag, an dem die meisten Menschen von euch Geburtstag haben. Also hatte ich gerade wahrscheinlich eine gute Trefferquote. Großes Thema und ey, wir kriegen so viele Nachrichten von euch, richten wir natürlich aus, zum Beispiel Tatjana.
1: Eine sehr gute Freundin hat auch heute Geburtstag, Ilona. Und ich möchte ihr hiermit auch ganz, ganz herzlich gratulieren.
0: Na, herzlichen Glückwunsch, liebe Ilona, auch von uns, na klar. Und die Tröte gibt's natürlich auch noch. Und für euch jetzt in den 10 Hits am Stück, alle Farben bei Energy, immer die besten neuen Hits. Ja.

0: jetzt wird's ein bisschen deep mit einer Frage, die lange nachhalt.
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0: Also im wahrsten Sinne des Wortes, denn Anna, guten Morgen, und Ben sind bei Energy am Morgen immer auf der Suche nach Fragen, die von Songs gestellt werden. Und ja, how much is the fish? Ist die eine Frage, aber es gibt ja auch noch sowas hier. Da wird's heute wirklich tiefgründig mit Billie Eilish und der Frage, warum bin ich auf der Welt? Oder wie sie fragt,
2: what was I made for?
0: What was I made for? Was ist mein Platz hier? Larissa Jabali ist Autorin und Coach im Bereich Selbstfindung und antwortet mit einer ganz einfachen Gegenfrage.
3: Was macht dir eigentlich Freude? Was lässt dich lebendig fühlen? Und damit meine ich gar nicht diese riesigen Lebensentscheidungen, sondern vielmehr diese Sache, wo du spürst, davon hätte ich gerne mehr. Ich glaube, wenn wir diesen kleinen Dingen immer wieder folgen, kommen wir automatisch näher zu uns selbst und daraus entsteht irgendwann auch die größere Vision von uns. Und ganz automatisch kommen wir genau da an, wo unser Platz im Leben ist, nämlich in diesem Moment.
0: Okay, also eine Frage mit mehr Fragen beantworten, um zur Antwort zu kommen, natürlich clever. Und wenn ihr noch eine Frage in einem Song entdeckt habt, die wir für euch klären sollen, dann ruft an oder schickt eine WhatsApp. Das machen wir.

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10: Sehr, sehr nasser Mittwoch, den wir uns da überlegt haben. Aber na gut, das halten wir durch, denn ich kann euch schon mal versprechen, ab morgen schon wieder ganz, ganz anders. Also wir bleiben weiterhin bei so angenehmen 20 Grad. Dazu dann aber nur noch Sonne, Wolken im Wechsel, kein Regen mehr. Das ist dann auf jeden Fall schon mal ein Fortschritt.
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10: Das ist wirklich absolut kein Vergleich auf der A100. Im Verhältnis zu gestern geht's am Kreuz Schöneberg ganz gut voran. Maximal 10 Minuten mehr. Also Leute, oder? Da haben wir ja schon fast gar nichts mehr zu meckern. Das ist ja schon quasi wie normal. Ist ja schon quasi entspannt. Aber dafür gibt's ein kaputtes Autochen auf der A111 und da statt auswärts zwischen Heckerdamm und dem Flughafen Tegel. Rechte Spur deswegen auch gesperrt. Hier bitte vorsichtig sein und klar auch ein bisschen mit Stau rechnen. Wenn er noch was entdeckt, sagt Bescheid. 030 26 12345.
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0: doch schon auf Freitag freuen, ist natürlich keine Kunst, aber dieser Freitag wird was ganz Besonderes, ein ganz besonderer Energy New Hits Friday, denn Miley, ihr kennt sie vielleicht noch als Miley Cyrus, aber sie hat ihren Nachnamen gestrichen, bringt ihr neues Album raus, Best Persuades, und da ist auch dieser eine Song drauf, den ich schon gespielt habe, ich liebe den so sehr, oh Gott, 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
7: Wetter. Ah, Pilze, Leute. Das ist doch jetzt ist doch perfekt. Es ist warm genug, es regnet. Die Pilze werden so schießen. Ab mit, oh nee, hab ich nicht gesagt. Wie einer von euch sammelt mir meine Pilze weg, dann drehe ich richtig durch am Wochenende. 20 Grad heute bei Regen, die nächsten Tage dann eher trockener. Es ist perfektes Pilzwetter. Bitte nicht alles wegsammeln, okay? Lass mir 2, 3 stehen.
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Vielleicht habt ihr ihn schon mal im Fernsehen gesehen, ist schon beim ZDF-Fernsehgarten aufgetreten, bei Willkommen 2024, also der Silvesterfeier am Brandenburger Tor damals noch, dann Vorentscheid zum ESC 2025 hat er ja auch Platz 3 gemacht. Ihr habt ihn bestimmt also schon mal gesehen, aber ich sag euch, live ist das nochmal eine ganz andere Nummer, was Moskena abliefert an Musik. Lieb ich sehr, unfassbare Ausstrahlung, unfassbares Talent und er hat eine neue Single draußen, die hören wir uns natürlich sofort hier an bei Energy. Immer die besten neuen Hits, Worshipping the Sun. 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
3: Hier Thema Mittagspause, ne? Seid ihr bereit? Weil wäre jetzt 13 Uhr und hätte ich Bock drauf, würde ich gerne mit euch zusammen verbringen. Und dazu laufen hier die 10 Hits am Stück. Gleich mit der aktuellen Single von Oliver Heldens. In so guten 10 Minuten jetzt Teddy Swims und ich bin Felina. Hi!
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Weiter geht's hier für euch mit einem Energy Star DJ. Da sage ich, ist ein bisschen wie Two-Face von Batman. Der hat so zwei Seiten. Und die eine ist die gut gelaunte Oliver Heldens Seite nämlich. Da passiert immer sehr, sehr viel Good Vibes Musik. Gute Laune, tanzbar, richtig nett alles. Und dann hat er noch sein alter Ego Hilo. Und damit gibt's eher so darkere, düstere Sounds, die einen aber auch trotzdem richtig krass zum Tanzen bringen. Also ich liebe beides. Die Happy Vibes, die brauchen wir jetzt, glaube ich, ein bisschen auf Mittwochmittag, habe ich jetzt für euch. Oliver Heldens AEIOU, aktuelle Single bei Energy, immer die besten neuen Hits.

0: heute Vormittag der große Ticket-Drop für die Harry Styles-Tickets. Und bei euch hat's nicht geklappt, na dann. Tipp für euch, dass beim nächsten Mal läuft. Energy am Morgen hat nämlich einen Harry Styles Ultra natürlich am Start gehabt. Pia, unsere Kollegin, und die hat einen Tipp, wie das mit den Konzerttickets denn mal funktioniert für euch.
1: Auch wenn es so aussieht, als wären alle Tickets sofort weg und da steht ausverkauft und ihr könnt nichts mehr klicken, bleibt dran. Geht immer wieder zurück auf die Seite, immer wieder versuchen, Tickets auszuwählen. Irgendwie werden die über den Tag über wieder freigeschaltet. So war das bei mir beim letzten Mal, als ich jetzt dieses Jahr Tickets für Harry Styles bekommen habe. Habe ich sie tatsächlich erst um 18 Uhr abends wirklich dann in meinem Warenkorb gehabt und dann tatsächlich auch bekommen, weil irgendwie die über den Tag freigeschaltet werden. Also auf jeden Fall dranbleiben, ihr bekommt eure Tickets. Ich drücke euch auf jeden Fall ganz doll die Daumen.
0: Ja, versucht es einfach nochmal. 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
2: Nass, aber immerhin nicht kalt. Bis zu 20 Grad sind heute drin. Und Richtung Nachmittag lässt das mit dem Regen dann auch schon so langsam nach. Die restliche Woche sieht erstmal relativ trocken aus.
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2: Voll auf der A100 rund ums Kreuz Schöneberg, aber absolut kein Vergleich zu gestern. 5 bis 10 Minuten mehr, also das ist schon wieder deutlich entspannter dort geworden. Ansonsten laufen ab jetzt Sperrungen rund ums Olympiastadion und die bleiben auch noch, denn nachher 16:30 findet da so ein Firmenlauf statt, der B2 Run. Und ganz genau dafür ist da eine Menge dicht, also das könnt ihr euch für heute Nachmittag schon mal merken. Wenn ihr noch was entdeckt, 030 26 12345.
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unfassbar talentierte Sängerin, sondern auch dazu bereit, alles Mögliche zu machen, um Kindern zu helfen. Hat bei so einer Charity-Aktion zum Beispiel mal 24 Stunden am Stück durchgetanzt zu allen möglichen Sounds und Songs, also unter anderem so sie Take That und Bon Jovi lief und sie hat immer dazu getanzt, aber dann auch kam zwischendrin Nachrichten und sie so, ja, tanz dich weiter. Hauptsache, wir sammeln hier weiter Geld für die Kinder. Hat sehr, sehr gut funktioniert. Kam eine Menge zusammen. Sophie Alice Baxter jetzt für euch bei Energy mit Murder on the Dance Floor.

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2: Und da ist 14 Uhr geworden. Es ist so langsam Mittwochnachmittag. Ich bin weiterhin Felina. Und hier geht's weiter für euch in den 10 Hits am Stück mit der aktuellen Single von Ray Dalton in guten 10 Minuten. Und jetzt Tame Impala und Jenny.

0: Wenn Sänger Ray Dalton bei uns eine eigene Radiosendung haben könnte, dann würde die so klingen.
1: Hey, this is Ray Dalton on Energy Air and you're listening to Ray Ray Interviews. Our first guest we have is Alvaro and then we have Zoe Wees and then we're going to have some NFL football players. Also, make sure to click the link below because you're going to get to play some bingo with me live in the studio. Did it, Ray Ray Dalton?
0: Also, er würde Interviews mit Alvaro Soler, Zoe Wees und NFL-Playern machen. Außerdem ein bisschen Bingo mit euch spielen und natürlich auch singen. Ray Dalton mit Go That High jetzt für euch.

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1: Ich weiß nicht, wer das gebraucht hat, aber es gibt jetzt ein Vollroboter-Restaurant, möchte ich es mal nennen. Jakob von Energy am Morgen, klär uns bitte auf.
2: Ja, also wenn ihr mal in Leipzig unterwegs seid, dann nutzt doch die Gunst der Stunde und lasst euch von einem Robo was kochen, nämlich von Robo Robin. Das ist ein Roboter, der in einem Restaurant jetzt quasi der einzige Koch ist. Der hat 14 Gerichte drauf, unter anderem so wie Salat, Nudeln oder auch einen Kaiserschmarrn. Und das Tolle ist, ihr könnt dabei zugucken, ist auch wirklich so hinter Glas. Der packt dann auch alles in so eine Bowl rein, also alles safe. Und er wäscht hinterher ab. Ist das nicht grandios?
1: Ja, aber wie ist es mit dem Austeilen?
2: Ja gut, da musst du schon noch hinran und musst es holen. Und so ganz ohne Menschen kommt das Restaurant auch nicht aus, weil die müssen natürlich für den Restock sorgen. Die müssen natürlich das ganze Lager quasi wieder auffüllen, was der Robo Robin dann zum Verkochen braucht.
1: Also ganz ehrlich, ich will doch einen menschlichen Koch und von mir aus so nervige Aufgaben wie Lager einräumen soll ein Roboter für mich machen. Können wir nicht die Kreativität bei den Menschen lassen, das, was Bock macht und das, was halt nervt, aussortieren? Nein.
2: Jetzt urteil doch nicht so vorschnell über Robin, lass den doch erstmal kochen.
1: Nee, halt's Maul.
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13: Ja, ich sag mal, viel Regen ist, glaube ich, okay, wenn ich das so zusammenfasse für den Mittwoch. Richtung Nachmittag, Abend hört es dann so langsam auf und dann haben wir auch erstmal den nächsten Tag wieder Ruhe. Dazu allerdings heute erstmal weiterhin noch nasse 20 Grad.
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12: 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Da gab es noch relativ frisch einen Unfall auf der B2 in Weißensee. Berliner Allee deswegen Richtung Prenzlauer Berg zwischen Tassostraße und Antonplatz gesperrt. Betrifft auch Tramlinien wie die M4, M13 und auch die 12. Die haben da somit Unterbrechungen zu kämpfen. Wenn ihr noch was entdeckt, 030 26 12 345. Und denkt dran, ab 16:30 nachher ist der B2-Run rund ums Olympiastadion. Da sind jetzt auch schon die ersten Straßen für gesperrt.
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13: Wenn ihr nicht zufrieden seid mit eurem Entertainment-Programm, was Filme und Serien angeht, dann könnt ihr doch einfach eine Petition unterschreiben. Hat wirklich eine Hörerin von uns gemacht, und zwar für die wilden Hühner. Was da los ist, hört ihr hier gleich. Jetzt Olivia Rodrigo.

0: Na, ich mache ja schon. Also, wenn euch das Fernsehen nicht gefällt, einfach mal eine Petition unterschreiben. Warum nicht? Also, ob die Teenie-Meerjungfrauen-Serie H2O, das Romantasy-Booktalk-Imperium Akuta, A Court of Thorns and Roses, einige Fanlieblinge sollen ja gerade Neuauflagen bekommen oder zumindest mal eine eigene Serie oder einen Film überhaupt. Aber immer sagt jemand aus der Produktion, nee, dafür gibt's leider keine Zielgruppe. Zuletzt ist das auch bei einem weiteren deutschen Fanlieblingsuniversum passiert, das wieder abgelehnt wurde. Und alle fragen sich, warum nur? Wir hätten es gerne gesehen. Hörerin Luisa hat da wirklich zu ernsten Mitteln gegriffen.
1: Eine Neuauflage, die ich wirklich super gerne hätte, wäre die von den Wilden Hühnern. Ich habe da auch gesehen, dass Cornelia Funke sogar ein Drehbuch geschrieben hätte für die erwachsenen Wilden Hühner. Und da habe ich auch direkt die Petition unterschrieben. Ich habe irgendwie auf Social Media gesehen, dass es da sogar eine Petition gibt. Und ich habe die wirklich direkt unterschrieben, weil das würde ich wirklich super gerne sehen.
0: Einfach eine Petition für eure Lieblingsserie unterschreiben. Check! Was braucht ihr denn so dringend zurück, dass ihr eine Petition unterschreiben würdet? 030 26 12345.
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5: Wetter.
6: Plätschplatschnass ist es und so langsam wird es aber besser Richtung Nachmittag immer trockener. Bei 20 Grad ab morgen dann kein Regen mehr.
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Das Beste am Kochen ist ja immer so zwischendrin mal probieren. Und ich sag mal, wie es ist. Miley Cyrus kocht gerade und sie lässt uns schon ein bisschen probieren. Am Freitag kommt ihr neues Album raus. Und genau deswegen machen wir den Energy Miley Day. Energy News Friday bedeutet, wir hören stündlich ins neue Album rein. Ein Song daraus gibt es jetzt schon als Appetithäppchen für euch. Best Persuades. Und wenn das alles so klingt, dann lieb ich es aber komplett.

Energy-Star Milo hat mit 17 Jahren ein Auslandsjahr in den USA gemacht und das hat ihm so gut gefallen, dass es sein Traum geworden ist, immer dahin zurückzukehren. Irgendwann. Diesen Traum hat er sich nun erfüllt. Er lebt jetzt dort.

0: Heute habt ihr die besten Ausreden gebraucht, ja? Und natürlich hatten wir die für euch am Start. Energy ist an, immer die besten neuen Hits. Heute Morgen Thema bei Energy am Morgen mit Anna, guten Morgen und Ben. Der Beginn vom Vorverkauf für die Konzerte von Energy Star Harry Styles. Das war nämlich heute Morgen, 9 Uhr morgens. Er spielt nächsten Sommer 2 Konzerte in Berlin. Genauso soll sich das dann anhören. Harry Styles hat das Album auch in Berlin aufgenommen. Es sind die einzigen Deutschlandkonzerte, da wollen natürlich alle hin. Heißt, ihr habt Stärke, Nerven und Zeit für die Warteschlange gebraucht oder ihr habt bei der Arbeit diese 3 Ausreden hier verwendet.
1: Sorry Leute, ich komme heute ein bisschen später rein. Gab gestern einfach zu viel Late Night Talking. Ihr werdet es nicht glauben. Ich bin einfach in der Einbahnstraße reingefahren und das ist jetzt ein riesen Umweg. Alles One Direction hier. Es ist mir ja so peinlich, aber ich komme nicht vom Klo runter. War wohl etwas zu viel.
0: Best-Case-Szenario heute war also, ihr habt die Tickets bekommen, hoffe ich. Worst-Case-Szenario, es gab die Abmahnung für die Verspätung.
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0: 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Wetter. Leute, ich habe euch gestern vorgewarnt, das war's mit dem Sommer. Und zack, da ist der Beweis. 19 Grad zwar heute, aber die ganze Zeit schon Regen. Es ist grau, das typische Berlin ist wieder da. Es bleibt auch heute grau, es wird aber in 2 Stunden trocken, dann bleibt's auch trocken. Zumindest morgen, auch erst Freitag soll es dann wieder regnen. Das bedeutet, Leute, der Herbst hat angefangen.
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0: Verkehr. Es ist grau, es ist nass, es sieht nicht schön aus und die Straßen sind natürlich auch überfüllt. 100 Stadtring vor allem, wieder richtig was los. Richtung Wedding ist die Auffahrt Buschkrugallee und die Auffahrt Britzerdamm gesperrt. Beides wegen zu hoher Verkehrsbelastung. Richtung Treptow auch 100 Stadtring ist zwischen Jakob-Kaiser-Platz und Dreieck-Charlottenburg die rechte Spur gesperrt und die Auffahrt Siemensdamm gesperrt. Beides auch wegen zu hoher Verkehrsbelastung. Falls ihr noch was seht, meldet euch rein. 030 26 12 345. Wir machen gleich weiter mit ein paar crazy News zu GTA 6. Vorher hören wir aber noch ein bisschen Musik. Topic und Becky G mit ihrem Song Sorry Papi, Energies an, immer die besten neuen Hits.
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0: Leute, wir müssen abklären, was Travis Scott, Pink Panthers und die Rolling Stones gemeinsam haben. Sie wissen offenbar mehr über GTA 6 als wir. 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Gestern ging's ab auf Social Media. Egal ob Travis Scott, I get those goosebumps every time. Keith Richards, aka die Rolling Stones, oder Pink Panthers. Und noch viele weitere große Artists haben gestern alle gleichzeitig Artworks von GTA 6 gepostet. Was genau sie mit dem Spiel zu tun haben, ist noch nicht bestätigt. Sind sie im Soundtrack, kriegen sie ihre eigene Radiostation im Spiel oder tauchen sie als echte Charaktere auf? Alles ist möglich, ja. 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

0: Als Kind und Jugendliche war Energy Star Fergie Schauspielerin, unter anderem in der Sitcom Eine schrecklich nette Familie. Auch wenn sie später Sängerin wurde, Schauspielerei oder Schauspieler konnte sie nie ganz loslassen. Sie hat nämlich einen Schauspieler geheiratet, 2009. Jetzt hören wir aber ihre Musik. Hier ist London Bridge. 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
2: Energy, Radio 16 Uhr Mittwochnachmittag, Halbzeit der Woche mit mir Armani. In 10 Minuten gibt's Bruno Mars für euch. Jetzt DJ Goya mit Mi Chico.
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er jetzt ein Popstar oder doch eher eine Person wie du und ich? Energy Star Bruno Mars soll nämlich in seiner Freizeit am liebsten mit seinem Hund und seiner Freundin auf dem Sofa sitzen und Serien schauen. Kommt mir sehr bekannt vor. Wir hören jetzt in seine Musik rein. Hier ist On My Soul. 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

0: 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Good News. Gute Nachrichten, Leute, ihr könnt Wetterpate werden. Die Freie Universität Berlin sucht nämlich wieder Namensgeber für Wetter, Hochs und Tiefs. Ja, sowas gibt es. 2027 stehen da die Frauennamen für ein Hoch, das kostet 390 Euro. Und die Männernamen, die sorgen für ein Tief, kostet 290 Euro. Und die Anträge könnt ihr ganz easy online stellen. Ja, mehr gute Neuigkeiten gibt's jeden Morgen bei uns, bei Energy am Morgen mit Anna Guten Morgen und Ben. Also da auf jeden Fall auch einschalten, damit ihr nichts verpasst.
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19: Wetter. Nieselregen, 19 Grad, das typische deutsche Wetter ist wieder da, das typische Berliner Wetter. Es hört zum Glück auf zu regnen, so gegen 17 Uhr, also in der Stunde, dann bleibt es für den Rest des Tages trocken. Heute Nacht wird es aber ziemlich kühl, 13 Grad können wir als Maximaltemperatur erwarten. Aber was soll man machen? Das ist wirklich unsere Perle Berlin.

0: Das ist so.
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0: Also das Wetter heute ist ja schon Minus, aber jetzt noch mit dem Auto unterwegs zu sein, doppeltes Minusgeschäft. Ja, die Auffahrt Siemensdamm ist gesperrt wegen zu hoher Verkehrsbelastung auf dem 100-Stadtring Richtung Treptow. Also dort vorsichtig sein. Außerdem ist zwischen Jakob-Kaiser-Platz und Dreieck-Charlottenburg die rechte Spur gesperrt, auch wegen zu hoher Verkehrsbelastung. Zwischen Dreieck-Neukölln und Oberlandstraße wegen Bauarbeiten bis 5 Uhr morgens gesperrt auf dem 100-Stadtring Richtung Wedding. Falls ihr also noch was seht, meldet euch auch gerne rein. 03026 12345. Wir machen gleich eine kleine Zeitreise ins Jahr 2016, da gibt es nämlich eine Entscheidung von dem Raubüberfall gegen Kim Kardashian in Paris. Vorher hören wir aber noch ein bisschen Musik. Martin Garrix und Ed Sheeran mit Repeated. 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

0: Leute, erinnert ihr euch noch? 2016 sind ja Kim Kardashian in Paris Sachen im Wert von mehreren Millionen Euro gestohlen worden. War ein Riesenaufschrei damals. Jetzt aber, fast 10 Jahre später, gibt's endlich die Entschädigung. Die hat's richtig in sich. Kim Kardashian bekommt 1 Euro. Energy ist an, immer die besten neuen Hits, klingt nach einem schlechten Scherz oder zumindest einem sehr, sehr schlechten Deal, ist aber tatsächlich genau das, was Kim haben wollte. 2016 wurden ihr in Paris Schmuck im Wert von mehreren Millionen Euro gestohlen. Jetzt wurde aber die Frage nach der Entschädigung geklärt und Kim hat sich bewusst für nur 1 symbolischen Euro entschieden. Nicht wegen des Geldes, sondern es geht ihr darum, dass Verantwortung getragen wird und dass Respekt kommt. Ja, ihre Stylistin bekommt zum Beispiel 50.000 Euro, ein damaliger Hotelmitarbeiter, der auch zu Schaden kam, durch die Aktion 110.000 Euro. Kim, nur 1 Euro, aber ich sage euch, wie es ist. Denkt ihr, Kim Kardashian hat sich schon mal so sehr über 1 Euro gefreut? Ich glaube wohl kaum.
1: Und bei den Royals sind ja Harry und Meghan erst ganz frisch zurück in England. Ihre Kids müssen jetzt aber wohl schon wieder die Schule wechseln. Nach nur 2 Tagen ist nämlich aufgefallen, dass der Schulweg wohl doch zu unsicher ist.
2: Da hat Gabi guten Morgen einfach gesagt, da musst du jetzt einfach mal durch. Also wie ich morgens bei Wind und Wetter und Glatteis mit dem Fahrrad zur Schule gefahren bin. Wirklich? Das war auch nicht in Ordnung, verkehrstechnisch. Aber die kommt schon an. Die kommt schon an und ich war immer da.

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9: Wetter. Das typische Berliner Wetter ist wieder zurück. Ich hoffe, ihr habt gestern die letzten Sonnenstrahlen genossen, denn das war es erstmal. Wir haben 20 Grad, Nieselregen. Heute Nacht geht die Temperatur bis auf 13 Grad runter. Naja, was soll man machen? Typisch Berlin halt, ne?
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In der neuen Single Skeletons von Clock Clock singt Frontsinger Boki über eine Liebe, die über alles anhält. Sogar, wenn man ein Skeleton ist. Ja? Da hören wir jetzt direkt rein. Hier ist Clock Clock mit Skeletons. 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
2: 17 Uhr, der Nachmittag geht langsam rum mit mir, Armani. In 10 Minuten hören wir You Not Us und Daddy DJ. Jetzt erstmal Shakira und Burner Boy mit Die Die. Viel Spaß euch.
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Jetzt kommt ein richtig schönes Zitat von den Energy Stars, You Not Us. Wir finden, es gibt nichts Besseres, als wenn wir mit unserer Musik vielen Leuten ein gutes Gefühl geben können und wenn unsere Musik jemandem hilft, etwas leichtfüßiger durchs Leben zu gehen. Richtig schöne Message und ich

0: Jeden Mittwoch gibt's bei Energy am Morgen mit Anna, guten Morgen, und Ben eine Frage, die lange, lange nachhalt.
1: 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Kids fragen, wir antworten.
0: Sie beantworten die Fragen, die in Songs gestellt werden. Heute wurde es tiefgründig mit Billie Eilish. Ja, warum bin ich auf der Welt? Oder wie sie fragt, what was I made for? What was I made for? Was ist mein Platz hier? Larissa Jabali ist Autorin und Coach im Bereich Selbstfindung. Ja, und sie antwortet mit einer ganz einfachen Gegenfrage.
2: Was macht dir eigentlich Freude? Was lässt dich lebendig fühlen? Und damit meine ich gar nicht diese riesigen Lebensentscheidungen, sondern vielmehr diese Sache, wo du spürst, davon hätte ich gerne mehr. Ich glaube, wenn wir diesen kleinen Dingen immer wieder folgen, kommen wir automatisch näher zu uns selbst, und daraus entsteht irgendwann auch die größere Vision von uns. Und ganz automatisch kommen wir genau da an, wo unser Platz im Leben ist, nämlich in diesem Moment.
0: Wunderschöne Antwort. Falls ihr noch eine Frage habt, die in einem Song steckt, ja, ruft an oder schickt uns eine WhatsApp. Schickt alles rüber.
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18: Gute Neuigkeiten, der Regen hat aufgehört. Der blaue Himmel guckt sogar noch mal ein bisschen raus. Die Sonne schaut ein kleines bisschen raus. Wird jetzt nicht wirklich sommerlich, aber wir haben 18 Grad und es ist trocken. Man muss sich jetzt über das freuen, was man hat.
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18: 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Autofahrer, ich sag's euch ehrlich, ein bisschen tut ihr mir ja schon leid, die Straßen sind immer voll und vor allem der 100-Stadtring. Ich hoffe, ihr seid da nicht unterwegs, denn Richtung Treptow ist die Auffahrt Siemensdamm gesperrt, zu hohe Verkehrsbelastung. Zwischen Jakob-Kaiser-Platz und Dreieck Charlottenburg ist die rechte Spur gesperrt wegen zu hoher Verkehrsbelastung und Richtung Wedding zwischen Dreieck Neukölln und Oberlandstraße wegen Bauarbeiten bis 5 Uhr morgens gesperrt. Bitte Leute, fahrt vorsichtig. Wenn ihr noch was seht, meldet euch rein 030 26 12345. Wir machen gleich weiter mit einer guten alten Runde Investigativjournalismus. Vorher hören wir aber ein bisschen Musik. Olivia Rodrigo jetzt gleich am Start mit Drop Dead Energies an. 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
0: 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Passend dazu gab es bei uns gestern Studiobesuch von Energy Star Alle Farben. Und ihr kennt uns, hier gab es natürlich nur die wichtigen Fragen. Zum Beispiel, welche Farbe hat alle Farben denn bei sich in der Wohnung?
2: Mein Flur ist komplett pink. Unter der Decke habe ich so, ich habe so Plastikblumen da unter die Decke. Es sieht ziemlich fancy aus. Ich habe das irgendwie auch eine Party und ein Motto gemacht, aber mittlerweile weiß ich nicht, ob ich es noch haben will. Dann mein Wohnzimmer ist rosa, grau, weiß. Alles relativ hell. Also auch die Böden sind hell. Meine Küche ist so aluminiumgrau. Aber ansonsten, ich habe jetzt nicht so viel knallige Farben. 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

Kevin Lytle hatte schon immer die Zuneigung zu Musik, war aber immer nur im Backstage so unterwegs, als Radiosprecher, als Karaoke-Sänger, als College-Student für Elektrotechnik, sogar als Angestellter beim Zoll. Seinen Traum hat er aber nie aufgegeben, hat zwei Songs für den karibischen Karneval geschrieben und direkt einen Durchbruch gehabt. Ja, und jetzt hören wir seine Musik im Radio. Hier ist Turn Me On,

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2: Uhr, Mittwochnachmittag mit mir, Armani. Ich hab noch Bock, ich hoffe, ihr auch. Ja, in 10 Minuten gibt's

vom Fernsehgarten direkt zu Radio Energy. Ja, der frische Song von Malik Harris wurde bereits live im Fernsehgarten gespielt und sollte dort das Publikum auf die Entwicklung des Sängers mitnehmen. In dem Song ging es darum, den eigenen Weg zu finden. Hören wir jetzt rein. Hier ist Easy, Energies an, immer die besten neuen Hits.

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2: Ja, schönen Mittwochfeierabend. Monatsmitte, 16. September. Wer kann da ein bisschen Geld gebrauchen? Ich melde mich schon mal, aber ich werde nicht gefragt. 100 Euro kannst du jetzt hier bei uns live im Radio gewinnen, netto und steuerfrei. Dafür sag uns mal bitte, was das hier für eine Fernsehsendung ist. Boah, kennt das überhaupt noch jemand? 100 Euro für die richtige Lösung und die Gewinnernummer zu uns ist die 0137 90 30 200 0137 90 30 200 für 50 Cent aus allen deutschen Netzen und vorher noch ein paar Regeln. Mitmachen bitte ab 18, an Minderjährige werden keine Gewinne ausgezahlt. Jeder Anruf kostet 50 Cent aus allen deutschen Netzen. Bitte darauf achten, dass nicht jeder Anruf, der Kosten produziert, auch automatisch ins Studio gelangt. Gewinnchancen im Leitungsspiel 1 zu 200.000. Parallel dazu kann die Redaktion jederzeit ausgewählte Anrufer per Zufall Prinzip direkt ins Studio durchstellen. Die Teilnahmebedingungen sind auf cashquiz.de zu finden. Dort sind dann später auch alle Lösungen und Gewinner notiert und ein Spiel dauert maximal bis Sendungsende. 100 Euro gehen raus an diesem Mittwochfeierabend und das sogar garantiert. Wir werden garantiert viele Gewinner hier haben. Wer weiß, was das hier ist? Eine Fernsehsendung ist gesucht. 100 Euro gewinnst du unter der 0137 90 30 200 0137 90 30 200 für 50 Cent aus allen deutschen Netzen. Mit Leitung 2 bist du live bei uns in der Show. Live in der Show ist auch der Axel. Ich grüße dich.
3: Moin!
2: Ja, das war's.
3: Ja, mehr gibt's
2: schön,
3: nicht
2: dass
3: zu
2: du
3: sagen.
2: Da bist.
3: Ich freue mich auch.
2: Toll, toll, solche Kollegen im Radio
3: was
2: zu haben.
3: Was willst du denn hören von mir? Das Geld ist heute Abend noch auf dem Konto zum Beispiel. Ja, das Geld geht heute noch raus per Echtzeitüberweisung.
2: So, mach ich aber auch gerne.
3: Ja,
2: also,
3: bitte, dafür bist du da.
2: Das Geld ist heute Abend bei dir auf deinem Bankkonto, nur dass ich meinen Kollegen auch wirklich noch ein bisschen schonen kann.
3: Danke,
2: hier während der Arbeitszeit. 0137 90 30 200 0137 90 30 200 50 Cent aus allen deutschen Netzen. Ja, weiß Bescheid. Mit Leitung 2 bist du live hier bei uns in der Show. Durchgestellt mit dem Chance-Button. Wer ist denn da? Hallo?
4: Der Holger, hallo.
3: Hi.
2: Was kommt raus?
4: Hi. Vicky.
2: Und 100 Euro gewonnen. Na lecker. Bitte schön am Telefon bleiben. Gratulation. Und dann machen wir, würde ich sagen, gleich weiter. Verlieren
3: auf
2: keine Zeit.
3: Auf jeden Fall mit den nächsten 100 Euro.
2: Wenn das okay ist für dich natürlich. Ne?
3: Auf jeden Fall.
2: Die nächsten 100 Euro, was ist das? Das wird ein bisschen cringe hier heute mit meinem Kollegen. Wer weiß, was das hier ist? Ah, okay. Aber die ein bisschen länger?
3: No.
2: Du weißt schon, dass du im Radio arbeitest. Was sind denn das für kurze Antworten? Also, was ist denn das hier für eine Fernsehsendung? Achtung. Für 100 Euro, wer weiß, was hier dahinter steckt? Okay. Ich bleibe skeptisch, aber das muss ja nichts heißen. 0137 90 30 200 0137 90 30 200 50 Cent aus allen deutschen Netzen mit Leitung 2. Bist du live hier in der Show? Wer weiß auch, nee, eine Kollegin zeigt mir gerade einen Zettel hoch. Nee, das ist auch nicht die Sendung. Du liegst gerade völlig falsch, Sabrina, wirklich gar nicht. Aber gut, ist jetzt gerade ein Thema unter uns. Wir fragen dich ja, was hast du da draußen raus? Diego war schon mal in der vorhergehenden Sendung da und meinte das.
5: Jo, ich hab raus Sesamstraße.
6: Diego sagt die Sesamstraße.
2: Aber ist es hier nicht wer wie was? Wieso, wer, weshalb, wie warum?
6: Genau.
2: Das ist doch die Sesamstraße,
6: ja.
2: Diego.
6: Ja.
2: Du bist gerade völlig verkehrt.
6: Hey, Diego.
2: Oh. Ja.
6: Diego.
2: Oh. Haut nicht hin. Es ist nicht die Sesamstraße. Also liegt die Kollegin falsch, Diego liegt falsch. Was ist das? Fernsehsendung. Was steckt hier dahinter? Okay, wer das weiß, wir verdoppeln den Gewinn. Und zwar jetzt. Das heißt, auf einen Schlag gewinnst du 200 Euro und das heißt, du hast das Geld heute Abend noch auf dem Konto. 0137 90 30 200. Es geht um den doppelten Gewinn. Axel, 200 Euro unter der 0137 90 30 200. 50 Cent aus allen deutschen Netzen mit Leitung 2. Bist du live hier bei uns in der Show? Also auch viele Kollegen gerade im Hintergrund zeigen mir gerade völlig falsche Lösungen.
6: Mhm.
2: Ist schon aber sehr knackig, ne? Was suchen wir hier bitte für den doppelten Gewinn? Und du hast das Geld heute Abend auf dem Konto. Es wird einen Gewinner geben. Das ist keine Quatschveranstaltung. Hier seit 10 Jahren sind wir hier. Und da sind... Wow.

0: richtig viele Gewinner zusammengekommen.
1: Aber sowas von, ja.
0: Und es soll heute auch bitte nicht enden. Was ist das hier für eine Fernsehsendung? Wer das weiß, kommt bitte zu uns. Und Claudi, die meinte nach vorherigen Sendung schon mal das. Was kommt denn nun raus, bitte? Welche Fernsehsendung suchen wir?
2: Ah, das ist die Maus, ne?
3: Die Maus?
2: Die bitte? Sendung mit der Maus.
0: Ach, die Sendung mit der Maus.
2: Ja.
0: Ach, nee, auch nicht. Es ist nicht... Ach, Mann. Ah, Claudi, es ist nicht die Sendung mit der Maus. Es tut mir leid. Bitte, so, Axel.
1: Schwamm drüber, Runde neu freigegeben. Doppelter Gewinn, 400 Euro ab jetzt. Garantiegewinn, 400 Euro.
0: Wie viel?
1: Ich habe gesagt 400.
0: Wir waren doch gerade bei 200.
1: Ja, habe ich verdoppelt. Richtig. Du Blitzmerker.
0: 400, okay. Krass, 400 Euro jetzt für dich, wenn du weißt, was das hier für eine Fernsehsendung ist. Achtung. Was ist das? Und wer das weiß, nimmt sich das Geld bitte jetzt mit. 400 Euro heute gewinnen, heute kassieren unter der 0137 90 30 200. Es ist noch keiner da und immer noch keiner in Leitung 2. Wer weiß, welche Fernsehsendung wir suchen, wählt bitte die 0137 90 30 200 für 50 Cent aus allen deutschen Netzen. 400 Euro, es gibt richtig Ärger.
1: Findest du das krass, ja?
0: Schon.
1: Okay, dann lege ich nochmal einen Hundi oben drauf. Wie findest du denn das? 500 Boah. Euro.
0: Gibt so. Definitiv Ärger.
1: Ist mir egal.
0: 500 Euro nochmal. Du hast das Geld heute am 16. September auf deinem Konto, wenn du weißt, was das ist. 0137 90 30 200 für 500 Euro. 0137 90 30 200 für 50 Cent aus allen deutschen Netzen. Aber die nächste Antwort muss sitzen. Jochen, der war schon mal in einer anderen Sendung da und meinte das.
4: Was kommt nun raus?
5: Das müsste Alf sein.
0: Alf? Ach, Jimini, habe ich ja auch schon Ewigkeiten nicht mehr gesehen.
1: Alf. Die Katze, die in den Toaster kommt und
0: richtig.
1: So, ne?
0: Richtig, ja. Ich glaube aber, die Melodie geht anders, Jochen. Es tut mir leid. Es ist so weit weg, sorry. Nee, es ist so weit weg von Alf, liebe Kollegen in der Redaktion. Ihr liegt leider... Nee,
1: haben sie auch gesagt.
0: Du auch falsch.
1: Hat sie auch gesagt.
0: Hast du auf deinem Zettel geschrieben? Es ist nicht das, was du auf deinem Zettel geschrieben hast. Glaub's mir doch einfach.
1: Okay, die nächsten 100 Euro gehen auf Sabrina. 600 Euro Garantiegewinn. Da guckt sie, wa?
0: 0137 90 30 200. Okay, irgendeiner da, der weiß, was das hier bitte für eine Fernsehsendung ist. Mann. 0137 90 30 200 für 50 Cent aus allen deutschen Netzen. Wirklich einer würde uns hier reichen. Alf haben wir gehört. Sendung mit der Maus ist falsch und Sesamstraße ist falsch. Und auch Felix war schon mal da und er meinte das.
4: Was ist denn deine Lösung, sag mal?
6: Na, das ist Heidi.
4: Das ist doch nicht Heidi.
0: Aha, okay. Nee. Also das haben wir auch noch nie gehört. Nee. Diese Antwort ist leider total falsch, Felix. Es tut mir leid.
1: Ja, also Heidi ist es nicht.
0: Es ist nicht Heidi, nicht Alf, nicht Sendung mit der Maus, nicht Sesamstraße. Boah, Alter.
1: Ja, Herrgott. So, ich leg jetzt hier so lange Gewinn oben drauf. Es kann doch nicht sein. Der nächste Uni, komm, 700 Euro, ist mir egal. 700 Euro.
0: 700 Euro gehen raus, jetzt hier in dieser Show. 0137 90 30 200. Nee, wirklich, ganz im Ernst. Ist irgendwer gerade am Radio? Ist einer?
1: Eine Person.
0: Ist einer gerade am Radio, der oder die uns sagen kann, was das hier ist? 0137 90 30 200. 0137 90 30 200 für 50 Cent aus allen deutschen Netzen. Ist schon jemand in Leitung 2?
1: Immer noch niemand da. Gut, dann der nächste Huni. 800 Euro. Mir doch egal. 800 Euro für die richtige Lösung. Wir brauchen dich jetzt hier mit Leitung 2 im Studio.
0: Du gewinnst live in dieser Show 800 Euro live im Cash-Kiste. Wir brauchen bitte nur die richtige Lösung. Wenn es einer raushaben sollte, diese Fernsehsendung. Du gewinnst unter der 0137 90 30 200 und es wird jemand gewinnen. Noch an dieser Stelle, wir können garantieren, es wird jemand das Geld gewinnen. Aber wir brauchen einen. Wir brauchen eine Person, wo uns wirklich jemand sagen kann, was das ist. So, ist schon jemand da.
1: Hallo. 900. Mir egal. 900 Euro.
0: Wie lange soll das noch so weitergehen? 0137 90 30 200. 0137 90 30 200. Für 50 Cent aus allen deutschen Netzen. Du gewinnst 900 Euro. Hast es heute Abend sogar schon auf dem Konto per Echtzeitüberweisung. Es ist, glaube ich, aber immer noch keiner da.
1: Ach so. Ja. Warum? Wieso? 1000. Okay, 1000 Euro. Ist mir jetzt egal. Da bin ich radikal. 1000.

0: Euro. Leitung 2, treffen zu uns, kommen richtig lösen. 1.000 Euro kassieren, die sind heute noch auf dem Konto.
1: Geht doch alles gut, ja?
0: Nein!
1: 1.000 Euro gehen raus. Einer, der uns bitte sagen kann, welche Fernsehsendung das hier ist, bitte. 1.000 Euro werden rausgehen an diesem Mittwoch auf jeden Fall. Wir brauchen nur endlich die richtige Lösung unter der 0137 90 30 200 0137. 90, 30, 200 für 50 Cent aus allen deutschen Netzen. 1.000 Euro werden auf jeden Fall rausgehen. Wir werden mit dem Gewinn auch nicht mehr runtergehen. Ne? Die 1.000 Euro überweisen wir auf dein Konto. Wir brauchen nur die Lösung jetzt.
0: Auf jeden Fall. Und wir brauchen dich jetzt hier bei uns im Studio vor allem. Ich verdoppel jetzt deine Gewinnchance. Leitung 2 war scharf. Da ging es eben super schnell mit dem Holger. Ich verdoppel die Gewinnchance. Leitung 4 dabei. Zwei Leitungen, 1.000 Euro.
1: Und du gewinnst live um 10 Minuten nach 6:30. Bitte komm, bevor diese Sendung hier beendet wird, unter der 0137 90 30 200. 0137 90 30 200 für 50 Cent aus allen deutschen Netzen. Kann uns bitte einer gerade am Radiogerät sagen, was das hier ist, bitte, für eine Fernsehsendung? Und wenn einer eine Idee hat, dann gehen die 1.000 Euro jetzt raus, netto und steuerfrei. Aber aktuell höre ich es immer noch nicht klingeln, Axel.
0: Ja, mit dem nächsten Anruf könnte es klappen. Jeder bekommt eine Leitung, triffst du Leitung 2 oder 4, bist du bei uns. Und erst recht wird es schnell gehen, wenn ich jetzt die doppelte Gewinnchance verdoppel.
1: Oh.
0: Leitung 6 und 8 jetzt auch noch mit am Start. Leitung 2, 4, 6, 8 treffen zu uns, kommen richtig lösen, 1.000 Euro mitnehmen.
1: So, es sind jetzt 4 Studioleitungen geöffnet. 4 Leitungen sind offen, noch keiner da. 4 Leitungen sind jetzt gerade geöffnet für die 1.000 Euro. Es ist noch keiner da. Unter der 0137 90 30 200. 0137 90 30 200 für 50 Cent aus allen deutschen Netzen. Die Sendung ist leider auch schon wieder bald zu Ende. Also die Sendung geht nicht mehr lange, wenige Augenblicke noch. Ich möchte jetzt ein letztes Mal bitte diesen Schnipsel abspielen. Ist einer da, der uns wirklich bitte sagen kann, was das ist? Dann bräuchten wir dich jetzt hier in dieser Show für die 1.000 Euro Garantiegewinn. Axel, wir brauchen bitte jetzt ordentlichen Turbogang.
0: Absolut. Mit dem nächsten Anruf könnte es klappen. Ein Anruf noch könnte sein und dann zack, die Bohne. Glücksleitung 13 und 15 mit dabei. 6 Leitungen, 6-fache Gewinnchance. Die Sendung ist gleich zu Ende.
1: 6 Leitungen jetzt offen, 6 Leitungen stehen auf grün, 6 Leitungen führen zu 1.000 Euro, 6 Leitungen, es ist noch keiner da. 6 Leitungen sind für dich geöffnet, für die 1.000 Euro. Also, es wird jemand gewinnen, definitiv. Aber die Frage ist gerade wirklich nur, weiß überhaupt irgendeiner, was das für eine Fernsehsendung ist? Dann wähle bitte diese Telefonnummer jetzt um 18.43 Uhr, bevor diese Sendung gleich beendet wird. 0137 90 30 200. Bitte jetzt durchbimmeln. Und bitte jetzt die 1.000 Euro gewinnen unter der 0137 90 30 200 50 Cent aus allen deutschen Netzen. So, jetzt muss es wirklich klingeln. Wir sind gleich in der Abschlussmoderation.
0: Okay, jemand muss es wissen. Gehörst du zu denjenigen, die es wissen? Dann warten jetzt 1.000 Euro. Bitte vorstellen, 1.000 Euro heute Abend zur freien Verfügung. Kannst du heute Abend auf den Kopf hauen, ins Kino gehen, einen Urlaub buchen, alles mitmachen. Ich gebe noch schnell die Leitung 19 dazu. 7 Leitungen, 7-fache Gewinnchance.
1: 7 Leitungen jetzt geöffnet, es ist immer noch keiner da. 7 Leitungen sind ab diesem Augenblick geöffnet für die 1.000 Euro. Du sagst uns bitte, welche Fernsehsendung wir suchen und dann gewinnst du das ganze Geld unter der 0137 90 30 200. Spielen Sie die Abschlussmusik ein. 0137 90 30 200. 50 Cent aus allen deutschen Netzen, 1.000 Euro netto und steuerfrei. Wir haben gesagt, wir machen daraus eine Echtzeitüberweisung. Also nochmal, derjenige, der hier gleich gewinnen wird, Axel, der hat das Geld heute Abend an diesem 16. September noch auf dem Konto.
0: In wenigen Stunden schon, und zwar per Echtzeitüberweisung. Exakt, so schaut's aus. Ich schaue auf die Uhr.
1: Ja, ist vorbei.
0: 120 gleich. Sekunden, es wird garantiert klingeln. Ich gebe jetzt 3 Leitungen auf einen Schlag dazu. Achtung, 22, 24, 27 heißt 10 Leitungen, 10-fache Gewinnchance. Es wird garantiert klingeln. 1.000 Euro gehen hier garantiert raus.
1: Beste Gewinnchance der gesamten Show. Bitte jetzt nutzen, 1.000 Euro abgreifen. Die Sendung ist gleich in 120 Sekunden zu Ende. Wir brauchen wirklich jetzt eine Person. Wer kann uns bitte sagen, was das ist?

0: Deine Gewinnernummer ist die 0137 90 30 200. Und jetzt schnapp dir bitte 1000 Euro. 10 Leitungen sind offen und da ist immer noch keiner. 0137 90 30 200. 50 Cent aus allen deutschen Netzen. 10 Leitungen stehen auf grün. Noch keiner auf rot umgesprungen. Es ist immer noch keiner da. Also einer muss es bitte wissen. Einer sollte es bitte wissen. Was ist denn das? Fernsehsendung. Kennt man die vielleicht gar nicht mehr? Was?
1: Doch. Wer sie jetzt kennt, unbedingt jetzt anrufen. Warum? Weil wir die 10-fache Leitungschance haben. 10 Leitungen sind exklusiv offen. Die Sendung geht hier keine 90 Sekunden mehr. 90 Sekunden trendig für 1000 Euro. Jetzt die Chance nutzen.
0: So, letztes Mal die Gewinnernummer, weil danach wird uns, und ich sag jetzt wirklich ein Geheimnis, die Regie den Saft abdrehen.
1: Aha.
0: 0137 90 30 200 0137 90 30 200 für 50 Cent aus allen deutschen Netzen. 1000 Euro werden rausgehen. Die Sendung ist, Gott, in 80 Sekunden vorbei. Mhm. Ich müsste jetzt gerade eigentlich schon längst hier mich von der Sendung verabschieden. Es ist noch keiner da. Wer weiß, was das ist? Aber wir garantieren an dieser Stelle nochmal, es wird einen Gewinner geben. Die 1000 Euro werden auf jeden Fall rausgehen. Und du gewinnst jetzt live unter der 0137 90. 30, 200, letzten 60 Sekunden. Oh, das kann ja was werden. Bitte keinen Krimi hier draus machen. Wirklich, es muss jemand gewinnen. Wir haben die Ansage, das Geld soll rausgehen. Es wird einen Gewinner geben. Ich sag jetzt das letzte Mal die Gewinnernummer. Wer weiß, was das ist? Ruft bitte an unter der 0137 90 30 200. Bitte keine falsche Antwort mehr. Alf haben wir gehört. Heidi ist alles Quatsch. 0137 90 30, 200, 50 Cent aus allen deutschen Netzen, Sendung in 35 Sekunden zu Ende. Ich kann wirklich nur hoffen, dass eine Person jetzt wirklich weiß, was rauskommt.
1: Wär wunderbar. 10 Leitungen, 10-fache Gewinnchance. Es wird garantiert klingeln. Heieiei, 0137, 90, 30, 200. Sorry, ich wollte es nochmal sagen.
0: Gerne. Durchgestellt mit dem Chance-Button. Wer ist denn da? Hallo? Es ist, okay, du hast aufgelegt gerade, da hat gerade jemand aufgelegt, war jemand in den Leitungen drin. Es ist Pippi Langstrumpf gewesen. Unter allen, die gerade angerufen haben, werden die 1000 Euro verlost. Also, wenn es gleich klingelt, bitte unbedingt ans Telefon gehen.
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Worshipping the Sun, Waiting for Someone Like You, singt Energy Star Moskena in seinem neuen Song. Ein Liebesgeständnis bei seinem ESC-Bewerbungssong 2024 für Deutschland. Nun aber mit mehr Pep und echt guter Laune. Wir hören direkt rein, Energy ist an, immer die besten neuen Hits.

0: heute habt ihr die besten Ausreden gebraucht, ja? Und natürlich hatten wir die für euch am Start. Energy ist an, immer die besten neuen Hits. Heute Morgen Thema bei Energy am Morgen mit Anna, guten Morgen und Ben. Der Beginn vom Vorverkauf für die Konzerte von Energy Star Harry Styles. Das war nämlich heute Morgen 9 Uhr morgens. Er spielt nächsten Sommer 2 Konzerte in Berlin. Genauso soll sich das dann anhören. Harry Styles hat das Album auch in Berlin aufgenommen. Es sind die einzigen Deutschlandkonzerte, da wollen natürlich alle hin. Heißt, ihr habt Stärke, Nerven und Zeit für die Warteschlange gebraucht oder ihr habt bei der Arbeit diese 3 Ausreden hier verwendet.
1: Sorry Leute, ich komme heute ein bisschen später rein. Gab gestern einfach zu viel Late Night Talking. Ihr werdet es nicht glauben, ich bin einfach in der Einbahnstraße reingefahren und das ist jetzt ein riesen Umweg. Alles One Direction hier. Es ist mir ja so peinlich, aber ich komme nicht vom Klo runter. War wohl etwas zu viel.
0: Best-Case-Szenario heute war also, ihr habt die Tickets bekommen, hoffe ich. Worst-Case-Szenario, es gab die Abmahnung für die Verspätung.
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0: Leute, ich habe ja gesagt, der Sommer ist vorbei. Gestern letzter warmer Tag, aber heute ist die Sonne wirklich nochmal durchgekommen. Nicht stark, aber blauer Himmel und es sieht wenigstens schön aus. Ist nicht wirklich warm. Macht euch gefasst, heute Nacht geht es bis auf 12 Grad runter. Ja, also auf jeden Fall warm anziehen und morgen soll es trocken bleiben. Also eigentlich all in all positive Neuigkeiten.
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0: Verkehr. Mein Beileid, Autofahrer, ihr habt es heute echt nicht einfach gehabt, aber auch auf den Straßen wird es ein bisschen besser. 100 Schattring Richtung Treptow. Vorsichtig trotzdem die Auffahrt Siemens, die ist gesperrt wegen zu hoher Verkehrsbelastung. Immer noch. Und zwischen Jakob-Kaiser-Platz und Dreck-Charlottenburg ist auch immer noch die rechte Spur gesperrt. Ja, vorsichtig. In Neukölln, Sonnenallee ist Höhe Innenstraße. Ampeln, die außer Betrieb sind, fahrt vorsichtig. Und wenn ihr noch was seht, meldet euch sehr gerne bei 03026-12345. Wir klären gleich ab, was Travis Scott bei GTA 6 zu suchen hat. Ja, vorher hören wir noch ein bisschen Musik. Ed Sheeran, ja, haben wir gleich für euch mit Martin Garrix und deren Single Repeated. 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

0: Leute, wir müssen abklären, was Travis Scott, Pink Panthers und die Rolling Stones gemeinsam haben. Sie wissen offenbar mehr über GTA 6 als wir. 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Gestern ging's ab auf Social Media. Egal ob Travis Scott, I get those goosebumps every time. Keith Richards, aka die Rolling Stones. Oder Pink Panthers. Und noch viele weitere große Artists haben gestern alle gleichzeitig Artworks von GTA 6 gepostet. Was genau sie mit dem Spiel zu tun haben, ist noch nicht bestätigt. Sind sie im Soundtrack, kriegen sie ihre eigene Radiostation im Spiel oder tauchen sie als echte Charaktere auf? Alles ist möglich, ja? Aber das erfahren wir leider erst am 19. November. 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
4: Wetter. Jetzt ist die Sonne zwar schon weg, aber ich muss ihr Props geben, ich hätte es nicht erwartet, sie hat heute wirklich nochmal probiert, für uns rauszukommen. Ja, es ist sehr regnerisch gewesen, war wenigstens blauer Himmel heute Nacht. 12 Grad, bis dahin geht's runter, also zieht euch auf jeden Fall warm an, Leute, und genießt die trockene Zeit.
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Und ich sag's euch, wie es ist. Ich hoffe, ihr habt keinen schlechten Tag gehabt. Wenn schon, habe ich jetzt die perfekt passende Musik dazu. Und zwar Daniel Pauter mit seinem Song Bad Day. Da geht's darum, dass jeder mal einen schlechten Tag haben kann. Und wisst ihr, was das Beste daran ist? Wenn es einmal scheiße ist, kann es danach nur noch bergauf gehen. Jetzt hören wir direkt in die Musik rein. Energies Arndt, immer die besten neuen Hits.

0: Feierabend mit Julian.
1: 20 Uhr an diesem 16. September, Monatsmitte. Ne, es ist nicht mal ganz so viel Geld übrig und die Miete wird auch noch abgezogen. Aber, Freunde, da garantieren wir euch, ein Jahr lang diese Kosten zu übernehmen. Wie das Ganze funktioniert, gleich ein Jahr lang wohnen for free. Vor allem aber noch Tame Impala mit immer den besten neuen Hits.

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0: Ja, und das war seine Antwort.
2: Mein Flur ist komplett pink. Unter der Decke habe ich so, ich habe so Plastikblumen da unter die Decke. Sieht ziemlich fancy aus. Ich habe das irgendwie auch eine Party und ein Motto gemacht, aber mittlerweile weiß ich nicht, ob ich es noch haben will. 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Mhm. Alles relativ hell. Also auch die Böden sind hell. Meine Küche ist so aluminiumgrau. Aber ansonsten, ich habe jetzt nicht so viel knallige Farben. Das Rosa ist, glaube ich, zieht sich überall durch die Wohnung. Das habe ich am meisten.
0: Und trotz dieses Farben, gewinnt das in der Wohnung, ne? 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

Delta Goodrem haben wir jetzt hier bei Energy allen einen Begriff, spätestens seitdem sie im Mai mitgemacht hat beim ESC für ihr Land. Australien ist ja auch schon Mitte 40. In Australien Kindheitsstar gewesen, seit 30 Jahren eigentlich schon in der Öffentlichkeit und jetzt eben durch diesen Auftritt auch in Europa sehr erfolgreich und bekannt. Hologram heißt der Song, hören wir jetzt, immer die besten neuen Hits.

0: 1.
1: Immer die besten neuen Hits hört euch hier bei Energy an diesem Mittwoch. Freue mich sehr, dass ihr mit dabei seid. Gleich mit Peggy Gou für euch. Den Anfang macht Olivia Rodrigo. Drop Dead. Alles gleich hier bei Energy.
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0: Mit seinen endlos langen Beinen steht er auf der obersten Stufe der Showtreppe mit einer Chippendale-Hose und sonst nichts bekleidet, um ready zu sein für seinen großen, großen Auftritt.
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0: Armani, warum heute das Outfit?
2: Ich wollte mal was Neues ausprobieren.
0: Mhm. Ja. Gestern den rosanen Borat-Anzug, der hatte ich auch schon sehr schön gekleidet, aber heute die Chippendale-Hose zum schnellen Ausziehen.
2: Die Chippendale sind einfach, die stehen.
0: Auch sehr, sehr schön. Pass auf mal lieber, die Folge oder die Frage, die ich heute für dich dabei habe, ist folgende. Gaming macht dümmer. Fakt oder Fake?
2: Kann ich mir irgendwie nicht vorstellen. Es wird immer gesagt, dass Gaming so viel dümmer machen muss oder soll, aber ich glaube, es gibt auch viele Games, die einen schlauer machen und Konzentration zum Beispiel steigern können.
0: Zum Beispiel, welches Game kommt dir da in den Sinn?
2: Es gibt Lernspiele, ich musste früher Lernspiele spielen.
0: Okay. Gaming macht uns dümmer, ist tatsächlich ein
3: Fake.
0: Im Gegenteil, Gaming kann deine Hirnleistung steigern, lieber Mani. Es gibt eine aktuelle Studie, die zeigt, dass insbesondere Actionspiele die Leistung deines Gehirns langfristig nach vorne bringen.
2: So, ne?
0: Ja, ich spiele gar kein Gaming, deshalb verspreche ich mich auch 30 meiner Sendung, weil meine Gehirnleistung auf ein Minimum reduziert wurde. Naja, mein Lieber, Punkt für dich heute.
2: Ja, wurde mal wieder Zeit.
0: Finde ich schön.
2: Wurde mal wieder Zeit.
0: Danke, mein Lieber.

0: Immer die besten neuen Hits hört euch hier bei Energy gleich mit Sido für euch. Außerdem Jennifer Lopez und Dermot Kennedy macht den Anfang.
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Party ist an bei euch an diesem Mittwochabend. Jennifer Lopez, David Guetta gerade gehört. Zack, sind wir beim deutschen David Guetta, nämlich Sido. Klar, musikalisch ergibt der Vergleich gar keinen Sinn, aber beide eint, dass sie quasi rückwärts altern. Ich finde, Sido sah noch nie so gut aus wie jetzt, war noch nie so fresh und ist eigentlich auch immer da. Ne? Immer da ist er, Sido. Immer die

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um 21 Uhr an diesem 16. September 2026, wo ich jetzt einfach mal universell Happy Birthday sagen kann. Statistisch gesehen haben nie mehr Menschen als heute an einem Tag Geburtstag. Das gilt es gleich aber wirklich herauszufinden, oder ob der alte Winston Churchill-Spruch gilt, ich traue nur den Statistiken, die ich selbst gefälscht habe. Wir machen die Studie, ob wirklich heute so viele Menschen Geburtstag haben. Vorher ist aber noch Taylor Swift mit immer den besten neuen Hits.

0: traue keiner Statistik, die ich nicht selbst gefälscht habe. O-Ton Winston Churchill. Energy ist an bei euch an diesem 16. September. Statistisch gesehen haben heute die allermeisten in Deutschland Geburtstag. Das geht aus dem Statistischen Bundesamt hervor. Und deshalb haben wir meine liebe Kollegin Marie mir auf die Straße geschickt, um euch zum Geburtstag zu gratulieren mit einem, ich sag mal, herausragenden Ergebnis.
1: Hi, ich bin die Sophia von Energy. Ich wollte fragen, ob du heute Geburtstag hast.
2: Nee.
1: Kein Geburtstag. Hast du vielleicht Geburtstag?
2: Nein.
1: Auch nicht. Happy Birthday.
2: Ja, gleichfalls.
1: Alles Gute zum Geburtstag.
3: Ich habe gar nicht Geburtstag.
1: Alles Gute zum Geburtstag.
4: Dankeschön, ich habe heute keinen Geburtstag.
1: Ah, schade. Hallo und einen wunderschönen Geburtstag wünsche ich dir.
2: Ich habe keinen Geburtstag.
1: Heute kein Geburtstag?
2: Nee.
1: Haben Sie heute Geburtstag?
2: Nein.
1: Nein? Ja, gibt's denn sowas? Hi Mädels, alles Gute zum Geburtstag.
3: Ich habe keinen Geburtstag.
1: Hast du Geburtstag?
3: Nein.
1: Nee. Ja, hallo. Alles Gute zum Geburtstag.
5: Hallo, herzlichen Dank. Ich habe tatsächlich Geburtstag heute.
1: Nein, wirklich?
5: Ja, danke schön.
1: Dann wünsche ich Ihnen noch einen schönen Geburtstag.
5: Ja, gerne. Singen Sie mir jetzt auch ein Ständchen?
1: Ich? Nein, ich kann nicht singen.
5: Okay, dann alles Gute an alle, die heute auch Geburtstag haben.
0: Vielen Dank stellvertretend. Ich habe auch nicht Geburtstag. Ey, ich bin halt schon lange beim Radio, ne? Und am Anfang muss man immer diese Umfragen machen. Als Praktikantin oder Volontärin oder in meinem Fall Volontär. Und das habe ich immer gehasst. Und ich kenne niemanden, der das gerne mag. Aber unsere tolle Praktikantin Sophia macht das so herausragend gut. Ich fand auch diese Umfrage so toll, so schlagfertig. Und es bedarf ja auch immer Mutes, Leute auf der Straße anzusprechen, die man überhaupt nicht kennt. Kann man jeder mal den Selbsttest machen. Anyways. Auf alle Fälle statistisch gesehen, heute haben die meisten Geburtstag. Genießt noch den Rest eures Abends. Morgen ist dann wieder ein Tag wie jeder andere. Happy Birthday.

Miley hören wir jetzt hier bei Energy, die ja seit 2 Wochen nicht mehr mit ihrem Nachnamen Cyrus angesprochen werden möchte. Nur noch Miley. Ist eine spannende Woche für sie. Übermorgen bringt sie ein neues Album raus und den ersten Song daraus hören wir jetzt schon. Best Pursuers mit immer den besten neuen Hits. 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

0: Immer die besten neuen Hits hört ihr hier bei Energy. Gleich mit Adela für euch. Außerdem Alex Warren und Cat's Eye macht den Anfang.
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0: wer von euch ist immer noch in der Warteschleife? Erinnert dies an bei euch, an diesem für Harry Styles-Fans so wichtigen 16. September, denn seit heute 9 Uhr in der Früh geht der Vorverkauf oder ist der Vorverkauf gestartet für die Konzerte von Harry Styles, den ja so viele gerne sehen wollen. Harry Styles kommt nämlich genau zweimal nach Berlin im Juli 2027, eine für ihn prägende Stadt, da wo er auch sein Album aufgenommen hat, hat auch hier gelebt. Da wollen alle hin und deshalb sind auch alle in der Warteschleife, seit dann in der Früh, das geht morgen noch genauso weiter. Und wenn ihr jetzt euren Chef im Nacken spürt, ne, weil er heute auch schon nicht da war, hier sind für morgen in der Früh 3 Ausreden.
1: Sorry Leute, ich komme heute ein bisschen später rein, gab gestern einfach zu viel Late-Night-Talking. Ihr werdet es nicht glauben. Ich bin einfach in der Einbahnstraße reingefahren und das ist jetzt ein riesen Umweg. Alles One Direction hier. Es ist mir ja so peinlich, aber ich komme nicht vom Klo runter. War wohl etwas zu viel.
0: Ja, Harry Styles, wenn du das hörst, was wir hier alle auf uns nehmen, damit wir Karten für Berlin bekommen, die Stadt, die dir so viel bedeutet, die dir so viel zu verdanken hast, wie du in 1000 Interviews sagst, vielleicht machst du einfach noch ein paar mehr Termine hier. Hat er in Amsterdam, New York und London auch geklappt? Warum nicht nächstes Jahr so eine Residency in Berlin? Kleiner Vorschlag von mir und für euch morgen habt ihr jetzt die perfekten Ausreden gehört.

0: Song. Immer die besten neuen Hits hört euch hier bei Energy gleich im Wort sind, denn wir hören zum allerersten Mal den ganz neuen Song von Connor Skinner für euch, außer dem Topic, und Kygo macht den Anfang.
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0: Skinner hören wir jetzt hier bei Energy und zwar zum allerersten Mal mit seinem neuen Song Let Me Go. Ein 21-jähriger Brite, Singer-Songwriter, schreibt eigentlich nur autobiografisch, hat so seinen Durchbruch in Deutschland auch deshalb gehabt, weil er bei Inas Nacht gesungen hat. Ist ja auch immer so eine Talente-Späherin, Ina Müller. Und ist auch in Deutschland nächstes Jahr auf Tour, spielt in Berlin am 4. März zum Beispiel, Köln am 2. März und Hamburg und München ist auch noch Anfang März unterwegs. Könnt ihr das mal auschecken. Lohnt sich sehr, schafft immer eine tolle Atmosphäre in seinen Konzerten. Conor Skinner, Let Me Go, immer die besten neuen Hits.
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How much is the fish? Der legendäre H.P. Baxter hat sich immer schon die philosophischsten aller Fragen in seinen Songtexten gestellt. Das haben wir jetzt aber zum Anlass genommen, um wirklich mal Fragen zu beantworten, die in Songs gestellt werden. Heute Billie Eilish, What Was I Made For? Also warum bin ich überhaupt hier? Diese hochphilosophische Frage klären wir gleich mit unserer Psychologin. Vorher jetzt aber noch DJ Gosha mit immer den besten neuen Hits.

0: Der große Volksphilosoph Hans-Peter aka H.P. Baxter hat die großen Fragen der Welt gestellt und wir haben gesagt, das können wir genauso.
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0: Damit ging alles los. How much is the fish? Wie viel kostet der Fisch? Klar, eine Frage, die man relativ schnell beantworten kann. Es gibt aber auch noch andere große Songs, große Fragen, die in Songs gestellt werden. Heute zum Beispiel wirklich sehr tiefgründig mit Billie Eilish, die gefragt hat, warum bin ich eigentlich auf der Welt? What was I made for? Was ist mein Platz hier? Und deshalb haben wir Larissa Chabile gefragt, die ist Autorin und Coach im Bereich Selbstfindung. Und die antwortet ganz nonchalant mit einer Gegenfrage.
2: Was macht dir eigentlich Freude? Was lässt dich lebendig fühlen? Und damit meine ich gar nicht diese riesigen Lebensentscheidungen, sondern vielmehr diese Sache, wo du spürst, davon hätte ich gerne mehr. Ich glaube, wenn wir diesen kleinen Dingen immer wieder folgen, kommen wir automatisch näher zu uns selbst und daraus entsteht irgendwann auch die größere Vision von uns. Und ganz automatisch kommen wir genau da an, wo unser Platz im Leben ist, nämlich in diesem Moment.
0: Ja, ich bin intellektuell nicht in der Lage, dem noch was hinzuzufügen, aber ich kann euch trotzdem fragen, wenn ihr noch irgendwas in Songs entdeckt habt, große Fragen, die wir für euch beantworten sollen, dann schickt eine WhatsApp oder ruft an 030 26 123 45.

Hallo. Adele, immer noch so ein unglaublich kraftvoller Song. Love it. Energy Sun bei euch an diesem Mittwochabend. Jetzt immer die besten neuen Hits mit Bruno Mars, On My Soul, bei dem ich Abbitte leisten muss. Ich dachte irgendwie so vor 2 Jahren, seine Karriere sei beendet, als es nur noch Gerüchte gab, dass er ganz vielen Casinos ganz, ganz viele Millionen Geld schuldet. So, aber dann wie zack, Phoenix aus der Asche. Letztes Jahr Aparté, dann neues Album, Welttournee. Es läuft wieder bei Bruno Mars. On My Soul, immer die besten neuen Hits.

0: Immer die besten neuen Hits hier bei Energy. Gleich mit The Bowser für euch, außerdem Michael Schulte und Martin Garrix macht den Anfang.
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Mittwochabend hier bei Energy. Das heißt, zweimal noch schlafen, dann ist Freitag. Klar, immer toll, denn es ist der Einstieg ins Wochenende. Aber es ist auch ein besonderer Tag für alle Fans von ihr her. Da gibt es nämlich neue Musik von Miley, wie sie jetzt nur noch genannt wird. Nicht mehr Miley Cyrus. Miley bringt endlich ein neues Album raus, Bass Per Shirts. Und wir feiern das mit euch, mit dem Energy Miley Day. Jede Stunde hören wir rein ins Album. Diesen Freitag, den ganzen Tag. Und mehr Infos dazu gibt es auch noch auf energy.de. Miley, die ja bewegte Tage hinter sich hat, hat ja sehr darunter gelitten unter dem Tod ihrer Patentante Dolly Parton. Auch das wird alles aufgearbeitet an diesem Freitag. Könnt ihr euch sehr darauf freuen, der Energy

0: Immer die besten neuen Hits hier bei Energy gleich mit Paula Stella für euch. Außerdem Flo und Felix Jähn. Macht den Anfang.
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erste Spiel geworden hier bei Energy, 10:55. Ich hoffe, es geht euch gut. Ich finde, jetzt merkt man wirklich so, okay, der Herbst ist vollkommen da. Es ist gefühlt seit 5 Stunden auch schon wieder dunkel. Es ist kalt, es ist nass, grau, die Blätter fallen vom Himmel. Kommt, wenn ihr noch auf den Straßen seid, gut und sicher an. Jetzt mit Paula Stella, Girl My Age und immer den besten neuen Hits.

um 23 Uhr an diesem Mittwoch. Freue mich sehr, dass ihr zu dieser späten Uhrzeit noch mit am Start seid. Lasst uns jetzt die letzte Stunde ganz entspannt gemeinsam ausklingen des Tages. Gleich mit Tame Impala, den Anfang macht Teddy Swims, Mr. Know It All und immer die besten neuen Hits.

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2: 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Das habe ich am meisten.
0: Und trotz dieses Farbengewitter ist in der Wohnung, ne? 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

0: Thank you, DJ.
1: Energy Sun bei euch, Mittwochnacht, jetzt mit zwei besten Freunden, die seit mehr als fast 10 Jahren die Welt bereisen, ihr Hobby zum Beruf gemacht haben und damit sehr viel Geld verdienen. You Know Das nämlich, Tobi und Gregor, gemeinsam jetzt mit Daddy DJ Flipside und immer den besten neuen Hits.

0: Ja, bei Energy gleich mit Chris Randy für euch, außerdem Alex Warren und Olivia Rodrigo macht den Anfang.
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0: Ich traue keiner Statistik, die ich nicht selbst gefälscht habe. O-Ton Winston Churchill. Energy ist an bei euch an diesem 16. September. Statistisch gesehen haben heute die allermeisten in Deutschland Geburtstag. Das geht aus dem Statistischen Bundesamt hervor. Und deshalb haben wir meine liebe Kollegin Marie mir auf die Straße geschickt, um euch zum Geburtstag zu gratulieren mit einem, ich sag mal, herausragenden Ergebnis.
1: Hi, ich bin die Sophia von Energy. Ich wollte fragen, ob du heute Geburtstag hast.
2: Nee.
1: Kein Geburtstag. Hast du vielleicht Geburtstag?
2: Nein.
1: Auch nicht. Happy Birthday.
2: Ja, gleichfalls.
1: Alles Gute zum Geburtstag.
3: Ich habe gar nicht Geburtstag.
1: Alles Gute zum Geburtstag.
4: Ach, danke schön. Ich habe heute keinen Geburtstag.
1: Ah, schade. Hallo und einen wunderschönen Geburtstag wünsche ich dir.
2: Ich habe keinen Geburtstag.
1: Heute kein Geburtstag?
2: Nee.
1: Haben Sie heute Geburtstag?
5: Nein.
1: Nein? Ja, gibt's denn sowas? Hi Mädels, alles Gute zum Geburtstag.
3: Ich habe keinen Geburtstag.
1: Hast du Geburtstag?
3: Nein.
1: Nee. Ja, hallo. Alles Gute zum Geburtstag.
6: Hallo, herzlichen Dank. Ich habe tatsächlich Geburtstag heute.
1: Nein, wirklich?
6: Ja, danke schön.
1: Dann wünsche ich Ihnen noch einen schönen Geburtstag.
6: Ja, gerne. Singen Sie mir jetzt auch ein Ständchen?
1: Ich? Nein, ich kann nicht singen.
6: Okay, dann alles Gute an alle, die heute auch Geburtstag haben.
0: Vielen Dank stellvertretend. Ich habe auch nicht Geburtstag. Ey, ich bin ja schon lange beim Radio, ne? Und am Anfang muss man immer diese Umfragen machen. Als Praktikantin oder Volontärin oder in meinem Fall Volontär. Und das habe ich immer gehasst. Und ich kenne niemanden, der das gerne mag. Aber unsere tolle Praktikantin Sophia macht das so herausragend gut. Ich fand auch diese Umfrage so toll, so schlagfertig. Und es bedarf ja auch immer Mutes, Leute auf der Straße anzusprechen, die man überhaupt nicht kennt. Kann man jeder mal den Selbsttest machen. Anyways. Auf alle Fälle statistisch gesehen, heute haben die meisten Geburtstag. Genießt noch den Rest eures Abends. Morgen ist dann wieder ein Tag wie jeder andere. Happy.

0: Immer die besten neuen Hits gleich. Clock Clock für euch hier bei Energy. Außerdem Jennifer Lopez und Benson Boone macht den Anfang.
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spät geworden hier bei Energy, Mittwochnacht, so spät, dass ich raus bin für heute. Schlaf gut, kommt gut durch, wir hören uns morgen wieder, wenn ihr wollt, ab 20 Uhr bin ich für euch da. Bis dahin jetzt Clock Clock, Skeletons und immer die besten Neuen jetzt. Ciao, kommt gut durch die Nacht.

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